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1: Wir wünschen einen schönen guten Morgen, guten Start in diesen Mittwoch. Und der bringt uns heute so ein bisschen zweigeteiltes Wetter. Das geht los mit vielen Wolken, die wir da schon im Moment am Himmel haben. Die werden sich im Laufe des Vormittags auch noch ziemlich hartnäckig halten. Da kann's hier und da auch mal noch einen Tropfen Regen geben. Aber je später am Tag, desto freundlicher das Wetter. Das soll heißen, die Sonne kommt raus. Der Nachmittag bleibt dann trocken. Höchsttemperaturen heute um die 22 Grad. Es wird aber einen kräftigen Wind geben, der den ganzen Tag so ein bisschen um die Häuser bläst. Morgen dann am Donnerstag ähnliches Bild. Auch da Wolken, erst Wolken, später Sonne, trockenes Wetter 22 Grad. Ab Freitag ist die Sonne dann längere Zeit am Start. Und die Temperaturen gehen in Richtung Wochenende wieder deutlich nach oben. Jetzt haben wir es um 5.
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2: Ich bin Doro Hedrich. Einige Plauener haben am Abend Probleme mit der Wasserversorgung gehabt. Grund war ein Wasserrohrbruch, teilte der ZWAF mit. Konkret betroffen eine Zubringerleitung auf Höhe Fuchsloch-Plauener Straße. Nach etwa 2 Stunden konnte das Rohrnetz aber umgestellt und die Versorgung mit Trinkwasser wieder gewährleistet werden. Dabei sei das Wasser in Haselbrunn und der Bahnhofsvorstadt teils trüb aus dem Hahn gekommen, heißt es. Sollte das auch heute Morgen noch der Fall sein, können sich Kunden direkt an den ZWAF wenden. Die Leitungen werden heute nochmals gespült. Wegen eines Waldbrands ist am Abend die A9 gesperrt worden. Bei Bad Lobenstein hatte zunächst die Böschung neben der Fahrbahn gebrannt. Wegen des starken Windes griffen die Flammen dann auf die angrenzenden Bäume über. Betroffen waren zeitweise rund 9 Hektar Waldfläche. Die Feuerwehr konnte die Flammen unter Kontrolle bringen, so ein Sprecher der Autobahnpolizei. Gegen 22 Uhr wurde die A9 Richtung Berlin wieder freigegeben. Auch die vogtländischen Nachwuchstalente müssen ihren Traum von Olympia vorerst ad acta legen. Die nordische Kombination ist vom Internationalen Olympischen Komitee aus dem Programm der Olympischen Winterspiele gestrichen worden. Studien hätten ergeben, dass sie in den letzten 4 Winterspielen beim Publikum die unbeliebteste Sportart gewesen sei, heißt es zur Begründung. Außerdem wären die Erfolge auf zu wenige Nationen konzentriert gewesen. Die Schweiz steht im Viertelfinale der Fußball-Weltmeisterschaft. Im Achtelfinale setzen sich die Schweizer im Elfmeterschießen mit 4:3 gegen Kolumbien durch. Nach der regulären Spielzeit hat es 0:0 gestanden. Damit trifft die Schweiz am Sonntag auf den amtierenden Weltmeister Argentinien, der sich mit 3:2 gegen Ägypten durchsetzte. Das waren die Vogtlandradio-Nachrichten.
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1: 5:02 haben wir es. Hallo, liebe Autofahrer. Schönen guten Morgen. Bitte beachten die A72 in Richtung Chemnitz. Die ist zwischen dem Dreieck Bayerisches Vogtland und Hof Nord nach einem LKW-Brand und wegen Bergungsarbeiten bis gegen 8 Uhr komplett gesperrt. Ansonsten Holz, weitere Störungen haben wir nicht. Wenn Sie was entdeckt haben, dann sagen Sie es uns. Wir sagen es gerne weiter. 0800 30 30 113. Gerne können Sie auch eine WhatsApp schicken. Die Nummer steht auf vogtlandradio.de. Vielen Dank. Wir wünschen eine gute Fahrt.
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1: Und mit Doro Hedrich in den Nachrichten kommen Sie gut rein in den Mittwoch. Wir wünschen einen schönen guten Morgen.

0: 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Widder.
1: Kritische Gespräche über Sinn und Ansichten liegen geradezu in der Luft. Sie neigen dazu, ihre Meinung klar zu vertreten.
0: Stier.
1: Hüten Sie sich vor Übertreibungen und Verurteilungen. Zeigen Sie sich kompromissbereiter. Schließlich ist kein Mensch perfekt.
0: Zwillinge.
1: Schuldgefühle könnten sich bemerkbar machen. Wenn Sie hundertprozentig an sich selbst und Ihrem Tun festhalten, werden Sie zufrieden sein.
0: Krebs.
1: Sie neigen heute zum Träumen. Lassen Sie sich ruhig darauf ein. Sie sind jetzt besonders beeinflussbar, also passen Sie auch ein wenig auf.
0: Löwe.
1: Kommen Ihre persönlichen Bedürfnisse zu kurz? Heute verselbstständigen sich diese in den unpassendsten Augenblicken und Sie platzen leicht damit heraus, ohne dass Sie es wollen.
0: Jungfrau.
1: Heute erzählen Sie möglicherweise einem fremden Menschen die privatesten Dinge, ohne sich dessen überhaupt bewusst zu werden. Ein bisschen mehr Achtsamkeit wäre ratsam.
0: Waage.
1: Wie wichtig ist Ihnen eine dauerhafte Partnerschaft? Sie sehen klar, inwieweit Sie eine gemeinsame Zukunft erreichen können.
0: Skorpion.
1: In welchen Bereichen verstehen Sie sich gut und in welchen gibt es Reibungspunkte in Ihrer Beziehung? Heute ist ein guter Moment, der Realität ins Auge zu sehen und notwendige Konsequenzen zu ziehen.
0: Schütze.
1: Geistig wach und flexibel können Sie anspruchsvolle Arbeiten heute besonders gut bewältigen. Auch die Kommunikation ist in einem regen Fluss.
0: Steinbock.
1: Sie können Ihre Meinung und Ihren Willen klar formulieren und stoßen auch mit einer tendenziell subjektiven Haltung auf wenig Widerstand.
0: Wassermann.
1: Wenn sich Ihre spontanen Impulse nicht mit den Anliegen des Partners vertragen, ergeben sich unweigerlich Konflikte.
0: Fische.
1: Sie reagieren auf Unmut und Spannungen in der Beziehung. Bedenken Sie, dass auch Sie einen Anteil an dem Problem haben, vor dem Sie nun stehen.
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3: Ziemlich verrückt geht's zu heute Morgen bei uns hier im Vogtland. Da hat sich eine dicke, fette Wolkenfront reingeschoben. Gestern schon und die ist in der Nacht noch ein bisschen kompakter geworden. Es kann heute am Vormittag gut und gerne auch mal ein paar Tropfen Regen geben. Wird allerdings im Laufe des Tages dann auch zunehmend freundlich. Die sonnigen Abschnitte werden immer länger. Und es wird allerdings auch ein bisschen windig und die Temperaturen erreichen Spitzenwerte um die 22 Grad. Morgen dann der Donnerstag sieht ähnlich aus. Auch da kommen wir so auf 20 bis 22 Grad, geht mit Wolken los. Auch morgen wird es im Laufe des Tages immer sonniger werden. Niederschläge sind morgen nicht mehr mit dabei, es geht weitgehend trocken über den Tag. Ja, und dann kommt die Wärme zurück am Freitag 25, Samstag 26 Grad. Dazu viel Sonnenschein und trockenes Wetter und am Sonntag wird sogar noch ein bisschen wärmer. Eine Minute nach 5:30 ist es.
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4: Ich bin Doro Hedrich. Einige Plauner haben am Abend Probleme mit der Wasserversorgung gehabt. Grund war ein Wasserrohrbruch, teilte der ZWAF mit. Nach 2 Stunden konnte das Rohrnetz aber umgestellt und die Versorgung wieder stabilisiert werden. Wegen eines Waldbrands ist am Abend die A9 gesperrt worden. Bei Bad Lobenstein hatte zunächst die Böschung neben der Fahrbahn gebrannt. Wegen des starken Windes griffen die Flammen dann auf die angrenzenden Bäume über. Auch die vogtländischen Nachwuchstalente müssen ihren Traum von Olympia vorerst ad acta legen. Die nordische Kombination ist aus dem Programm der Olympischen Winterspiele gestrichen worden. Studien hätten ergeben, dass sie die unbeliebteste Sportart gewesen sei, heißt es zur Begründung. Soweit Vogtlandradio kompakt.
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3: Wir haben es 6:02. Wir gucken mal auf die A72. Da haben wir im Moment 2 Probleme. Die 72 in Richtung Chemnitz ist zwischen dem Dreieck Bayerisches Vogtland und Hof Nord nach einem LKW-Brand und wegen Bergungsarbeiten noch bis gegen 8 Uhr gesperrt. Ja, und im weiteren Verlauf zwischen Pirk und der Raststätte Vogtland. Da liegen Reifenteile auf der Fahrbahn. Auch da bitte große Vorsicht. Ansonsten Holz, wenn Sie was entdeckt haben, Staus, Blitz oder mehr, mal durchbimmeln bitte. Wir sagen es gerne weiter. 0800 30 30 113. Gerne per WhatsApp. Die Nummer steht auf vogtlandradio.de. Vielen Dank. Wir wünschen eine gute Fahrt.
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3: Ja, und wir wünschen einen guten Start in diesen Mittwoch. Heute haben wir den 8. Juli. Jetzt gibt es erstmal Musik von Paul Young. Schönen guten Morgen.

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2: Ja, zugegeben, sieht es noch nicht nach einem freundlichen Sommertag aus. Wir haben jede Menge Wolken am Himmel. Da fällt auch hier und da ein bisschen Regen. Der Wind ist unterwegs, aber die Temperaturen sind schon recht mild mit 15 bis 18 Grad. Geht heute hoch auf 20, 22 Grad. Da kommt nicht mehr so wahnsinnig viel dazu. Es wird aber im Laufe des Tages in kleinen Schritten besser, soll heißen, die Regenschauer lassen nach und später blinzelt dann auch die Sonne durchs Gewölk, vor allen Dingen am Nachmittag sind ihre Auftritte ein bisschen von längerer Dauer. Gucken wir in Richtung Donnerstag, ähnliches Wetter wie heute geht mit Wolken los, wird im Laufe des Tages zunehmend sonniger, bei ähnlichen Temperaturen wie heute, der Wind ist nicht mehr ganz so straff unterwegs, ja, und die nächsten Tage, dann der Freitag und der Samstag, die bringen dann wieder richtig schönes Sommerwetter, da ist die Sonne lange Zeit am Start. Niederschläge gibt es nicht und die Temperaturen steigen wieder ein. Jetzt haben wir es um 6.
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3: Ich bin Doro Hedrich. Auf der A72 ist bei Hof in der Nacht ein LKW in Brand geraten. Auch heute Morgen gibt es deswegen Probleme. Die Autobahn in Richtung Chemnitz wurde wegen der Bergungsarbeiten zwischen Dreieck Bayerisch-Vogtland und Hof Nord voll gesperrt. Voraussichtlich bis etwa 8 Uhr, so ein Polizeisprecher zu Vogtlandradio. Ursache für den Brand war ein technischer Defekt. Die Zugmaschine brannte komplett aus, der Anhänger mit den geladenen Autoteilen nahezu vollständig. Der Fahrer konnte sich unverletzt in Sicherheit bringen. Einige Plauner haben am Abend Probleme mit der Wasserversorgung gehabt. Grund war ein Wasserrohrbruch auf Höhe Fuchsloch, teilte der ZWAF mit. Nach etwa 2 Stunden konnte das Rohrnetz aber umgestellt und die Versorgung mit Trinkwasser wieder gewährleistet werden. Dabei sei das Wasser in Haselbrunn und in der Bahnhofsvorstadt teils trüb aus dem Hahn gekommen, heißt es. Sollte das auch heute Morgen noch der Fall sein, können sich Kunden direkt an den ZWAF wenden. Die Leitungen werden heute noch einmal gespült. Wegen eines Waldbrands ist am Abend die A9 gesperrt worden. Bei Bad Lobenstein hatte zunächst die Böschung neben der Fahrbahn gebrannt. Wegen des starken Windes griffen die Flammen auf die angrenzenden Bäume über. Betroffen waren zeitweise rund 9 Hektar Waldfläche. Die Feuerwehr konnte die Flammen unter Kontrolle bringen. Gegen 22 Uhr wurde die A9 Richtung Berlin wieder freigegeben. Auch die vogtländischen Nachwuchstalente müssen ihren Traum von Olympia vorerst ad acta legen. Die nordische Kombination ist aus dem Programm der Olympischen Winterspiele gestrichen worden. Studien hätten ergeben, dass sie in den letzten 4 Winterspielen beim Publikum die unbeliebteste Sportart gewesen sei, heißt es zur Begründung vom IOC. Außerdem wären die Erfolge auf zu wenige Nationen konzentriert gewesen. Die Schweiz steht im Viertelfinale der Fußball-Weltmeisterschaft. Im Achtelfinale setzten sich die Schweizer im Elfmeterschießen mit 4:3 gegen Kolumbien durch. Nach der regulären Spielzeit hatte es 0:0 gestanden. Damit trifft die Schweiz am Sonntag auf den amtierenden Weltmeister Argentinien, der sich mit 3:2 gegen Ägypten durchsetzte. Das waren die Vogtlandradio-Nachrichten.
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2: Wir haben es gleich 3 Minuten nach um 6 und Sie haben es gerade bei der Doro in den Nachrichten gehört. Die A72 in Richtung Chemnitz bleibt zwischen dem Dreieck Bayerisches Vogtland und Hof Nord nach einem LKW-Brand und wegen Bergungsarbeiten voraussichtlich noch bis gegen 8 Uhr komplett gesperrt. Ja, ansonsten Holz, weitere Störungen haben wir nicht. Wenn Sie was entdeckt haben, Staus, Blitzer oder mehr, dann klingeln Sie mal durch. Wir sagen es gerne weiter. 0800 30 30 113. Gerne per WhatsApp. Die Nummer steht im Netz auf vogtlandradio.de. Vielen Dank, wir wünschen eine gute Fahrt.
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2: Und mit Doro Hedrich in den Nachrichten. Grüß dich, Doro. Hallihallo.
4: Guten Morgen.
2: Ja, Doro, das finde ich ja eine doofe Angelegenheit mit der nordischen Kombination. Dass die
4: ja, das ist aus, gar nicht schön.
2: Nee, finde ich blöd.
4: Also, man könnte auch das Wort mit SCH sagen, ja, aber das sagen wir ja nicht.
2: Eindeutig.
4: Aber es ist richtig, also...
2: Und als Begründung haben die angegeben, eine Umfrage hätte ergeben, es wäre eine unattraktive oder unbeliebte Sportart.
4: Genau, Publikum guckt das so nicht gerne. Ja, nach 100 Jahren nehmen die das jetzt raus. Naja.
2: Ja, aber die Umfrage haben sie nicht bei uns im Vogtland gemacht, oder?
4: Nee, definitiv nicht.
2: Definitiv nicht, aber da wäre was anderes rausgekommen.
4: Ja.
2: Da ist garantiert ein klares Statement für die nordische Kombination.
4: Absolut.
2: Gegeben. Tja, schade drum, aber naja, man kann nur hoffen, vielleicht eventuell überlegen.

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1: Es ist der 8. Juli 2016. Zufrieden sind die Verantwortlichen des Theaters Plauen-Zwickau. Mehr als 8000 Besucher sind zu den diesjährigen Freilichtaufführungen gekommen. Allein zu dem Open-Air-Spektakel Herr kamen rund 6.500 Besucher in das Parktheater. Ähnliche Zahlen konnten in den vergangenen Jahren nur Nabucco und Evita aufweisen. Die neue Spielzeit beginnt am 16. September. Andreas Dunger ist ab sofort Chefarzt des Schmerzzentrums an der Paracelsus-Klinik in Adorf und Schöneck. Der renommierte Schmerzmediziner gehörte 2006 bereits zu den Gründungsmitgliedern des ersten medizinischen Versorgungszentrums in Sachsen. Er ist maßgeblich für den Aufbau der Stationen für Schmerztherapie verantwortlich. Die Stadt Gera darf einen zusätzlichen Kredit von knapp 30 Millionen Euro aufnehmen. Das Thüringer Landesverwaltungsamt hat dies jetzt genehmigt. Die Stadt muss die Mittel dazu verwenden, den öffentlichen Nahverkehr aus der Insolvenzmasse herauszukaufen. Die Stadtwerke Gera einschließlich des Nahverkehrsunternehmens waren 2014 in Insolvenz gegangen. Zudem ist ein Insolvenzverwalter damit beschäftigt, die Unternehmensteile zu verwerten. Und das geschah heute vor 10 Jahren im Vogtland.
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Wir wünschen einen schönen guten Morgen. Hier ist Vogtland Radio. 6:53 haben wir's. Schneller Blick auf die Straßen. Bitte beachten die A72 in Richtung Chemnitz. Zwischen Dreieck Bayerisches Vogtland und Hof Nord ist die Autobahn nach einem LKW-Brand und wegen Bergungsarbeiten noch bis gegen 8 Uhr komplett gesperrt. Ja, und jetzt hat bei uns einige Mal das Telefon geklingelt, so im Sekundentakt gleich nacheinander. Wir haben nämlich den ersten Blitzer des Tages in Oelsnitz. Stehen sie auf der Tirschendorfer Straße. Es wird in Richtung Schöneck geblitzt. Der Dirk, der Patrick und der Markus, die haben uns das am Telefon gemeldet. Dankeschön an die drei für die Info. Ja, ansonsten heute erstmal dicke Wolken, am Vormittag auch noch ein bisschen Regen. Später dann Sonne bei maximal 22 Grad. Schönen Mittwoch.

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2: Ja, ist irgendwie eine komische Wetterlage heute Morgen hier bei uns im Vogtland. Wir haben jede Menge dicke Wolken. Es gibt hier und da so ein bisschen Nieselregen und die Sonne, die ist verschwunden. Es ist, wird auch nicht so richtig hell, weil die Wolken eigentlich so richtig kompakt sind. Man hat den Eindruck, die Straßenlaternen springen gleich wieder an. Ist ein bisschen komisch. Näheres dazu werden wir gleich mal im Wettergespräch bei Stefan Bender nachfragen. Ja, ansonsten wird es heute im Laufe des Tages zögerlich ein bisschen schöner und wir kommen dann am Nachmittag auf Spitzentemperaturen um 22 Grad. Da blinzelt dann auch mal die Sonne durch, wird ein bisschen windig. Ja, und Niederschläge gibt es vor allen Dingen am Vormittag immer mal wieder. So ein bisschen Niesel und Sprühregen ist das, was da runterkommt. Morgen am Donnerstag ähnliche Wetterlage, viele Wolken, Niederschläge gibt es weniger. Und auch morgen ist es mit der Sonne so eine zögerliche Angelegenheit. Gegen Nachmittag Richtung Abend wird sie sich mal längere Zeit blicken lassen. Und dann geht es aber aufwärts, der Freitag und der Samstag, die sehen gut aus. Wir haben zwei richtig schöne sonnige Tage und es wird wieder deutlich wärmer. Jetzt haben wir es 6:30.
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3: Ich bin Doro Hedrich. Auf der A72 ist bei Hof in der Nacht ein LKW in Brand geraten. Auch heute Morgen gibt es deswegen Probleme. Die Autobahn in Richtung Chemnitz wurde wegen der Bergungsarbeiten zwischen Dreieck Bayerisches Vogtland und Hof Nord voll gesperrt. Mehr auch gleich in unseren Verkehrsmeldungen. Einige Plauner haben am Abend Probleme mit der Wasserversorgung gehabt. Grund war ein Wasserrohrbruch, teilte der ZWAF mit. Nach 2 Stunden konnte das Rohrnetz umgestellt und die Versorgung wieder stabilisiert werden. Wegen eines Waldbrands ist am Abend die A9 gesperrt worden. Bei Bad Lobenstein hatte zunächst die Böschung neben der Fahrbahn gebrannt. Wegen des starken Windes griffen die Flammen dann auf die angrenzenden Bäume über. Soweit Vogtlandradio kompakt.
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2: 6:58 haben wir es in wenigen Sekunden. Wir haben Probleme heute Morgen. Auf der A72 in Richtung Chemnitz. Zwischen dem Dreieck Bayerisches Vogtland und Hof Nord ist die Autobahn nach einem LKW-Brand und wegen Bergungsarbeiten bis gegen 8 Uhr heute Morgen gesperrt. Ja, und dann haben wir Blitzer und Eisenstänze auf der Tirschendorfer Straße in Richtung Schöneck. Nochmal vielen Dank an den Dirk, den Patrick und den Markus für die Info. Und dann haben wir gerade noch eine Meldung reingekriegt per WhatsApp. Und zwar gibt es heute Morgen einen Blitzer noch. Der graue Caddy, der steht in Pirk in der 30er-Zone. Und das war's dann auch schon. Wenn Sie noch irgendetwas haben, wenn Sie noch irgendwelche Probleme entdeckt haben, dann lassen Sie es uns wissen. Einfach mal durchbimmeln bitte über die kostenlose 0800 30 30 113. Gerne per WhatsApp. Die Nummer steht auf vogtlandradio.de. Vielen Dank und eine gute Fahrt.
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2: Ja, heute haben wir Mittwoch, den 8. Juli. Schönen guten Morgen, Vogtland. Und haben ein bisschen komisches Wetter heute Morgen. Es ist so grau und trüb. Da werden wir in dieser halben Stunde mal Licht ins Dunkel bringen im Wettergespräch mit Stefan Bender. Zuvor gibt's aber noch die gute Nachricht am Morgen.

0: 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Wir haben es genau 10 Minuten nach 6:30.
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0: Ja, dann gucken wir heute mal nach Falkenstein. Dort ist nämlich am Wochenende das 120-jährige Bestehen des Vereinsfußball gefeiert worden. Und gleichzeitig ist der neue Kunstrasenplatz im Sport- und Freizeitpark eingeweiht worden. Der alte Kunstrasenplatz war Anfang der 90er Jahre damals errichtet worden. Damals als eine der ersten Anlagen dieser Art im gesamten Freistaat Sachsen. Ja, und logischerweise nach 25 Jahren intensiver Nutzung war der durch und da musste mal ein neuer her. Gleichzeitig ist auch die Flutlichtanlage auf moderne LED-Technik umgestellt worden. Die Ballfangzäune sind erhöht worden und auch die Nebenanlagen und die Lagerflächen, die sind neu gemacht worden. Dabei hat man viel Wert auf Nachhaltigkeit gelegt. Das heißt, die vorhandene Bausubstanz ist da, wo es möglich war, weiter genutzt worden. Insgesamt 673.000 Euro hat das Ganze gekostet. Ein Großteil davon ist gefördert worden. Ja, und dann sagen wir mal herzlichen Glückwunsch zum neuen Kunstrasenplatz nach Falkenstein. Möge er lange halten und viel, viel Freude bereiten. Und wenn Sie auch mal eine gute Nachricht am Morgen haben, die wir hier verkünden könnten, dann sind wir offen für Ihre Vorschläge. Einfach mal eine Mail schreiben an gutenachricht@vogtlandradio.de.
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0: Wir wünschen guten Start in den Mittwoch. Hier ist Vogtlandradio. Gleich haben wir es 6:45.
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0: Mit unserem Vogtlandradio Wetterexperten Stefan Bender. Guten Morgen, Stefan. Ich grüße dich.
2: Hallo, guten Morgen, Thomas.
0: So, Stefan, du kommst jetzt wahrscheinlich ein bisschen in Erklärungsnot, weil, sag mal, was ist denn das hier? Das war ja gestern schon so eine dicke, fette, zugezogene Wolkendecke, schwülwarme Temperaturen. Und heute Morgen habe ich den Eindruck, die Straßenlaternen, die gehen gleich wieder an, weil so richtig hell wird es ja nur nicht. Ne?
2: Wieso kommst du eigentlich auf die Idee, dass ich in Erklärungsnot komme?
0: Ja, weil du uns das jetzt mal erklären müsstest hier.
2: Ich habe damit nichts zu tun, das ist die Bernadette.
0: Achso, die Bernadette, na gut. Ja. Dann erklär uns mal, was die Bernadette hier plant.
2: Die möchte ein Frontensystem, wie es in der Fachsprache heißt, möchte die bei uns durchziehen lassen. Das ist tief, also die Bernadette zur Erklärung ist ein Tief über dem Baltikum und die will so eine Kaltfront durchschieben und das ist überhaupt keine gute Idee. Sie will das gegen den Klaus machen. Ah. Der Klaus ist ein Azoren-Hochteil und ein Frontensystem gegen ein Azoren-Hoch ist überhaupt keine gute Idee. Deswegen kommt diese Front auch nicht voran. Die schleift hier bei uns an Ort und Stelle durch. Und zwar dann halt der Länge nach. Ja? Wenn ich dir genau erkläre, die Länge von diesem Frontensystem, die reicht von Grönland über die Nordsee und geht bis zu den Ostalpen runter. Das ist ein ziemlich langes Ding.
0: Hey, und der Klaus hat keinen Bock darauf, die Bernadette da irgendwie hier mal durchzulassen. Und ich merke aber, Stefan, an deiner Begeisterung, wie du das erzählst, das ist schon so ein Wetterphänomen, in Anführungszeichen, was man auch nicht so alle Tage hat, oder?
2: Also bei uns nicht. Also schleifende Fronten haben wir ziemlich oft global gesehen, aber bei uns ist das natürlich lästig manchmal. Ja. Und ich weiß, es ist nicht so beliebt, aber durchaus meteorologisch gesehen hat das natürlich was, auch wenn es draußen jetzt nicht schön aussieht. Aber ich kann dich beruhigen, der Klaus hat einen Dickkopf und er setzt sich durch mit trockenerer Luft. Das heißt, am Nachmittag kommt so ein bisschen die Sonne durch, die Temperaturen gehen rauf. Wir haben ja im Moment auch keine kalte Luft. Sachsen-Grund ist mit 13 Grad dabei, Reichenbach mit 15, im Altenburger Land haben wir die 16. Es geht bis 23 Grad rauf, fühlt sich also ein bisschen muffig an einfach, obwohl die Sonne dann später gut durchkommt.
0: Ja, und dieses schleifende Ding hier, diese Bernadette und der Klaus da hier, die sich da so ein bisschen bekabbeln, sind die dann auch morgen noch am Start oder sind die sich dann
2: ein
0: irgendwann
2: bisschen,
0: mal einig?
2: Aber mit auflösender Tendenz, was die Front betrifft, der Klaus setzt sich durch, der Azoren hoch, Keil. Und morgen 17 bis 21 Grad, ein kleines bisschen von dieser kalten Luft kühleren Luft kriegen wir ab. Es gibt erst Sonnenschein, dann ein paar Wolken, also so ganz ohne Reibungspunkte geht es nicht. Aber 2-3 Regentropfen sind nachmittags auch noch möglich, muss aber nicht sein.
0: Okay, und der Klaus schiebt uns dann auch irgendwann mal noch ein bisschen Hochsommer rein, mal so richtig schön mit Wärme und so?
2: Ja, pünktlich zum Wochenende. Keine brüllende Hitze, also 25, 26, 27 Grad, aber viel Sonnenschein, schön Wetterwolken, alles paletti.
0: Wunderbar, sagt dem Klaus einen schönen Gruß, er ist mir sehr sympathisch, auch wenn er es heute ein bisschen durchhängen lässt, aber mit den Aussichten vor dem Auge ist das alles gut, Stefan.
2: Ich werde es immer ausrichten,
0: Super, dann bedanke ich mich bei dir und freue mich auf unser nächstes Gespräch in 2 Stunden. Schöne Grüße an Klaus, ne? Bis dahin.
2: Ja, mach ich. Ciao. Tschüss, Thomas.

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2: Das Wetter hier, Leute, das ist eher so eine richtig graue und auch trübe Angelegenheit. Wir haben jede Menge Wolken am Himmel hängen und die Sonne, die hat's heute wirklich schwer. Am Vormittag werden wir weitgehend auf sie verzichten müssen. Richtung Nachmittag wird's ein bisschen freundlicher und dann kommt sie auch mal kurzzeitig zum Vorschein. Bis es soweit ist, gibt es einen kräftigen Wind und auch hin und wieder kurze Niederschläge. Und die Temperaturen, ja, so ganz üppig sind die heute auch nicht. Die werden sich bei maximal 22 Grad einpendeln. Gucken wir Richtung Donnerstag. Morgen ähnliches Bild nochmal. Geht mit vielen Wolken los. Die Sonne kommt auch morgen zögerlich mit dazu. Es bleibt weitgehend trocken und der Wind ist morgen auch kaum noch spürbar. Temperaturen ähnlich wie heute um die 20 bis 22 Grad. Und dann geht es aber aufwärts. Es folgt eine richtig schöne, warme, sommerliche Phase. Am Freitag mit 25, am Samstag sogar mit 26 Grad. Jetzt haben wir es um 7.
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3: Ich bin Doro Hedrich. Auf der A72 ist bei Hof in der Nacht ein LKW in Brand geraten. Auch heute Morgen gibt es deswegen Probleme. Die Autobahn in Richtung Chemnitz wurde wegen der Bergungsarbeiten zwischen Dreieck Bayerisches Vogtland und Hof Nord voll gesperrt. Voraussichtlich bis etwa 8 Uhr, so ein Polizeisprecher zu Vogtland Radio. Ursache für den Brand war ein technischer Defekt. Die Zugmaschine brannte komplett aus. Der Anhänger mit den geladenen Autoteilen nahezu vollständig. Der Fahrer konnte sich unverletzt in Sicherheit bringen. Einige Plauner haben am Abend Probleme mit der Wasserversorgung gehabt. Grund war ein Wasserrohrbruch auf Höhe Fuchsloch, teilte der ZWAF mit. Nach etwa 2 Stunden konnte das Rohrnetz aber umgestellt und die Versorgung mit Trinkwasser wieder gewährleistet werden. Dabei sei das Wasser in Haselbrunn und der Bahnhofsvorstadt teilweise trüb aus dem Hahn gekommen, heißt es. Sollte das auch heute Morgen noch der Fall sein, können sich Kunden direkt an den ZWAF wenden. Die Leitungen werden heute noch einmal durchgespült. Wegen eines Waldbrandes ist am Abend die A9 gesperrt worden. Bei Bad Lobenstein hatte zunächst die Böschung neben der Fahrbahn gebrannt. Wegen des starken Windes griffen die Flammen dann auf die angrenzende Waldfläche über. Betroffen waren zeitweise rund 9 Hektar Waldfläche. Die Feuerwehr konnte die Flammen unter Kontrolle bringen. Gegen 22 Uhr wurde die A9 Richtung Berlin wieder freigegeben. Auch die vogtländischen Nachwuchstalente müssen ihren Traum von Olympia vorerst ad acta legen. Die nordische Kombination ist aus dem Programm der Olympischen Winterspiele gestrichen worden. Studien hätten ergeben, dass sie in den letzten 4 Winterspielen bei Publikum die unbeliebteste Sportart gewesen sei, heißt es zur Begründung vom IOC. Außerdem wären die Erfolge auf zu wenige Nationen konzentriert gewesen. Die Schweiz steht im Viertelfinale der Fußball-Weltmeisterschaft. Im Achtelfinale setzten sich die Schweizer im Elfmeterschießen mit 4:3 gegen Kolumbien durch. Nach der regulären Spielzeit hatte es 0:0 gestanden. Damit trifft die Schweiz am Sonntag auf den amtierenden Weltmeister Argentinien, der sich mit 3:2 gegen Ägypten durchgesetzt hatte. Das waren die Vogtland-Radio-Nachrichten.
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2: Wir haben es 3 Minuten nach 7. Hallo, liebe Autofahrer. Einen schönen guten Morgen wünschen wir. Der Blick auf die Straßen. Bitte Vorsicht auf der A9 Richtung Nürnberg zwischen Dittersdorf und Tripp. Das ist eine Baustelle. Hier ist nur ein Fahrstreifen frei. Dann die A72 in Richtung Chemnitz zwischen dem Dreieck Bayerisches Vogtland und Hof Nord. Die Autobahn bleibt dort wegen Bergungsarbeiten. Da hat ein LKW gebrannt. Wegen Bergungsarbeiten voraussichtlich noch bis gegen 8 Uhr komplett gesperrt. Ja, und dann gucken wir nochmal ins Stadtgebiet Plauen. Auf der Pausauer Straße an der Kreuzung am Stadtwald ist die Ampel ausgefallen. Der Daniel hat's uns gesagt und hat noch dazu gesagt, bitte Vorsicht dort in dem Bereich, weil da auch die Straßenbahn unterwegs ist. Ja, Blitzer haben wir auch. Gera Südosttangente Höhe Braustraße. In Oelsnitz auf der Tirschendorfer Straße Richtung Schöneck und in Pirk in der 30er-Zone. Und wenn Sie ergänzen können, wenn Sie noch was haben, Staus, Blitzer oder mehr, dann tun Sie es, rufen Sie mal an über die kostenlose 0800 30 30 113, gerne per WhatsApp, die Nummer im Netz auf vogtlandradio.de. Vielen Dank, wir wünschen eine gute Fahrt. 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
2: Und mit Doro Hedrich in den Nachrichten. Doro, grüß dich, hallihallo.
3: Guten Morgen, Lemmy.
2: So, Doro, heute ist ein ganz trauriger Tag für alle eingefleischten Fußballfans, auch hier bei uns im Vogtland.
3: Warum?
2: Man kann sich das überhaupt nicht vorstellen. Seit 11. Juni läuft ja nun die Fußballweltmeisterschaft.
3: Ja.
2: Seit knapp einem Monat, kann man sagen. Und heute ist der erste Tag, wo es kein Spiel gibt.
3: Oh, eine Dose Mitleid. Oh, und zurück. Oh.
2: Hörst du auch so ein bisschen Zynismus raus? Eine Dose Mitleid, eine große bitte aufmachen.
3: Ja, ne, ist ja schön, dass der Fernseher mal ausbleiben könnte.
2: Ja, richtig. Aber ich denke mal, es gibt ja wahrscheinlich gut die Anstoßzeiten in

0: ausgeschlafen.
1: Diesen Rücken alle fit, beim Rücken geht's ja weiter. Logisch. So, trotz alledem, über Fußball müssen wir reden, weil da hat sich ein bisschen was getan. Ja. Und ja, Gewinnspiel, ne? Unser Gewinnspiel läuft ja auch. So, mal gespannt. Ja. Geht gleich los. Schönen Mittwoch, schönen guten Morgen. Morgen.

0: 11:07.
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0: Tja, die Fußball-Weltmeisterschaft, die geht ja nur so langsam in die heiße Phase, in die entscheidende Phase. Wir gucken mal auf die Spiele, die gestern gelaufen sind. Gestern Morgen 2 Uhr, die USA gegen Belgien 1:4. Das war das erste Spiel des Tages. Dann gab es gestern noch zwei weitere Partien. 18 Uhr Argentinien gegen Ägypten. 3:2, das war auch ein harter Brocken Arbeit für Argentinien, für den amtierenden Weltmeister. Die mussten ganz schön die Knie durchdrücken, damit sie eine Runde weitergekommen sind. Ja, und dann 22 Uhr die Schweiz gegen Kolumbien. 4:3 nach Elfmeterschießen stand es da am Ende. Nach der regulären Spielzeit inklusive Verlängerung ist nicht ein Tor gefallen, also mussten sie zum Elfmeterschießen übergehen. Ja, und das hat die Schweiz gegen Kolumbien dann mit 4:3 für sich entschieden. Und das war unser Tippspiel gestern und eigenartigerweise, also wirklich die Doro und ich, wir haben alle, die uns einen Tipp geschickt haben, wir haben alle Anzeigen zweimal durchgeguckt. 4:3 hat niemand getippt gehabt. Da waren alle möglichen Dinge dabei. Ich glaube 5:3, glaube ich, für die Schweiz. Das war das höchste der Gefühle, was da war. Ansonsten 3:2 und so weiter. Auch einige, die Kolumbien gut und gerne als Gewinner gesehen haben. Ja, aber leider kein Gewinner mit dem richtigen Ergebnis. 4:3 mit dem Ausgang der Partie gestern. So, heute ein Tag Pause. Alle Fußballfans müssen heute mal überlegen, was sie mit diesem Tag machen, weil, ja, fast vier Wochen Dauerfußball gucken, das ist dann ja auch schon so ein bisschen zum Ritual geworden. Heute ist ein Tag Pause, aber keine Angst, morgen geht's ja schon weiter. Morgen beginnen die Viertelfinalpartien und da haben wir dann jeden Tag ein Spiel zu erwarten. Morgen Abend 22 Uhr Frankreich gegen Marokko. Übrigens auch unser Tippspiel für den Tag. Logischerweise, wenn es nur eins gibt, dann können Sie dieses Spiel morgen tippen und auch die anderen drei Viertelfinalbegegnungen, die es dann danach noch geben wird. Freitag 21 Uhr Spanien gegen Belgien, am Samstag 23 Uhr Norwegen gegen England und am Sonntagmorgen um 3 Uhr dann Argentinien gegen die Schweiz. Das sind die vier Spiele im Viertelfinale, die uns dann ab morgen jeden Tag bewegen werden, die wir uns jeden Tag angucken können und das sind dann auch jeden Tag ganz automatisch unsere Gewinnspiele, wo Sie ein Ergebnis tippen können. Alle Infos dazu im Netz auf vogtlandradio.de.

Schön, dass wir gemeinsam reinstarten in diesen Mittwoch. Wir haben es 7:58 am Mittwochmorgen und wir gucken mal auf die Straßen. Ja, und da gibt's ein bisschen was zu vermelden. Heute Morgen geht los mit der A9 Richtung Nürnberg. Zwischen Dittersdorf und Tripp ist eine Baustelle. Hier ist nur ein Fahrstreifen frei. Dann die A72 in Richtung Chemnitz. Zwischen dem Dreieck Bayerisches Vogtland und Hof Nord. Da bleibt die Autobahn bis gegen 8 Uhr wegen Bergungsarbeiten komplett gesperrt. Und dann gucken wir nochmal ins Stadtgebiet. Plauen-Pausauer Straße, Kreuzung am Stadtwald. Hier ist die Ampel ausgefallen. Da bitte sehr vorsichtig fahren. Blitzer haben wir in Oelsnitz auf der Tirschendorfer Straße in Richtung Schöneck. Dann gibt es noch einen Blitzer heute Morgen in Pirk. Da stehen sie in der 30er-Zone. Und in Gera auf der Südost-Tangente auf Höhe der Braustraße. Auch da werden sie heute Morgen erwartet. Auch da gibt es sündhaft teure Bilder. Tja, und am Himmel gibt es jede Menge Wolken. Die Sonne, eher abgemeldet heute Vormittag. Wenn sie mal durchblinzelt, dann am Nachmittag. Bis dahin gibt es einen kräftigen Wind, immer wieder ein paar Spritzerregen und später dann Höchsttemperaturen.

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7: Ja, die Wolken über dem Vogtland sind ziemlich kompakt heute Morgen. Da ist noch wenig Platz für die Sonne. Das wird sich im Laufe des Tages aber ändern. Dann reißt's mal auf, dann blinzelt die Sonne auch mal durch. Temperaturen heute bei 20 bis 22 Grad. Es wird ein bisschen windig und vor allen Dingen am Vormittag ganz örtlich auch ein paar Spritzer Regen geben. Gucken wir auf die nächsten Tage. Morgen dann am Donnerstag. Da geht's ähnlich los mit vielen Wolken. Die Sonne setzt sich aber ein bisschen schneller durch im Vergleich zu heute. Und auch der Wind ist morgen kaum noch ein Thema. Es bleibt trocken bei ähnlichen Temperaturen. Und wenn wir das dann hinter uns haben, dann geht's aufwärts. Dann erwartet uns wieder eine richtig schöne sommerliche Phase. Freitag und Samstag bringen viel Sonnenschein und Temperaturen so um die 25 Grad. Jetzt haben wir's 7:30.
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8: Ich bin Doro Hedrich. Auf der A72 ist bei Hof in der Nacht ein LKW in Brand geraten. Auch heute Morgen gibt es deswegen Probleme. Die Autobahn in Richtung Chemnitz wurde wegen der Bergungsarbeiten zwischen Dreieck Bayerisches Vogtland und Hof Nord voll gesperrt. Einige Plauner haben am Abend Probleme mit der Wasserversorgung gehabt. Grund war ein Wasserrohrbruch, teilte der ZWAF mit. Nach 2 Stunden konnte das Rohrnetz aber umgestellt und die Versorgung wieder stabilisiert werden. Wegen eines Waldbrandes ist am Abend die A9 gesperrt worden. Bei Bad Lobenstein hatte zunächst die Böschung neben der Fahrbahn gebrannt. Wegen des starken Windes griffen die Flammen dann auf die angrenzende Waldfläche über. Soweit Vogtlandradio kompakt.
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7: Hallo liebe Autofahrer, schönen guten Morgen. Wir haben gleich 2 Minuten nach 7:30. Wir gucken auf die A9 Richtung Nürnberg zwischen Dirdersdorf und Triptis. Eine Baustelle, hier ist nur ein Fahrstreifen frei. Dann die A9 Richtung Berlin zwischen Schleiz und Dirdersdorf. Da liegen Reifenteile auf der Fahrbahn und es steht ein defekter Lastwagen auf dem Standstreifen. Dann die A72 Richtung Chemnitz zwischen Dreieck Bayerisches Vogtland und Hof Nord. Da haben wir eine Vollsperrung, da hat heute Morgen ein LKW gebrannt. Und da gibt es im Moment Bergungsarbeiten. Das Ganze dauert noch bis gegen 8 Uhr voraussichtlich. Dann kommen wir nochmal ins Stadtgebiet Plauen, Pausauer Straße, Kreuzung am Stadtwald. Hier ist die Ampel ausgefallen. Dort bitte sehr vorsichtig fahren. Plätze haben wir in Gera auf der Südosttangente Höhe Braustraße, in Oelsnitz auf der Tirschendorfer Straße Richtung Schöneck und in Pirk in der 30er-Zone. Und wenn Sie ergänzen können, wenn Sie noch was entdeckt haben, dann klingeln Sie mal durch. Wir sagen es weiter 0800 30 30 113. Gerne können Sie auch eine WhatsApp schicken. Die Nummer steht auf vogtlandradio.de. Vielen Dank, wir wünschen eine gute Fahrt.
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7: Am Mittwoch, am 8. Juli, schönen guten Morgen Vogtland. Gleich gibt's bei uns Neues vom Sport. Zuvor Musik aus den 80ern. Gazebo ist das und da steht so ein bisschen auf die Klassiker. Ne? I like Chopin heißt sein Song. Wir wünschen einen schönen Mittwoch.

0: Wir haben es jetzt ganz genau 7:55.
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0: Da ist die Doro da, ich grüße dich, hallo.
2: Hallo Lemmy.
0: Ja, Doro, das ist wirklich ein Schlag ins Gesicht für die nordischen Kombinierer auch hier im Vogtland.
2: Ja. Ne?
0: Das Internationale Olympische Komitee hat die nordische Kombination nach über 100 Jahren aus dem Programm gestrichen. Ab 2030 werden bei den Olympischen Winterspielen keine Wettbewerbe mehr ausgetragen.
2: Das ist wirklich hart, oder? Ich habe auch gedacht, ich lese nicht richtig.
0: Mhm.
2: Vor allem, dass hier im Vogtland, vor allem beim VSC und am Bundesstützpunkt Klingenthal noch einige vielversprechende Nachwuchstalente gibt. Die nordische Kombination sei aber laut Studien beim Publikum die unbeliebteste Sportart der letzten 4 Winterspiele gewesen, begründete das IOC die Entscheidung. Außerdem konzentriere sich die Sportart zu sehr auf nur wenige Länder. Einziger Lichtblick, wird eine Sportart rausgenommen, kommt eine andere dazu. Mit 9 aufstrebenden Sportlern.
0: Sind wir mal gespannt, für was die sich da entscheiden, was sie wieder reinnehmen. Auf jeden Fall, diese Umfrage haben wir heute früh schon geklärt. Die haben sie nicht im Vogtland gemacht.
2: Richtig.
0: Definitiv.
2: Da wäre was anderes rausgekommen.
0: Genau so ist es. Dann machen wir einen Ausflug zum Bogenschießen, denn da hat das Vogtland einen neuen Europameister. Benjamin Sandig aus Hermsgrün gewann bei den Titelkämpfen in Ungarn Gold. Er setzte sich mit seinem Recurve-Bogen gegen 85 Konkurrenten durch und gewann mit 37 Ringen Vorsprung.
2: Bronze holte außerdem der Plauner Sven Tesma. Miriam Tesma und Saskia Höhn verpassten das Podest jeweils nur knapp und belegten Platz 4, teilte der Bogensportverein Plauen mit. Die 4, die haben aber nicht, ja, wie man das so aus dem Fernsehen kennt, auf eine Zielscheibe geschossen. Die waren im Parcours unterwegs und mussten 28 Ziele treffen in Form von Tieren, also Nachbildungen, ne? Keine echten, darunter Rehe, Wildschweine und Bären. So
0: Bären vor allen Dingen. Bären.
2: Tribute von Panem.
0: Ja, in echt, ne? Das wäre eine gefährliche Sportart, ja. Die Schönheiter Wölfe basteln weiter fleißig am Kader für die neue Saison. Der Eishockey-Regionalligist hat nun 3 Verlängerungen bekannt gegeben. Torhüter Kevin Kopp, Verteidiger Jannik Seidel und Stürmer Florian Heinz werden auch in der kommenden Spielzeit das Trikot der Wölfe tragen.
2: Dann kommen wir noch zum Fußball, denn nach 8 Jahren kommt Jannik Mäder wieder zurück zum ZFC Meuselwitz. Der Offensivmann hat einen Vertrag bis 2029 bei den Zipsendorfern unterschrieben. Er zieht nämlich wieder in die Nähe. In den vergangenen Jahren lief Mäder für den FSV Zwickau, Energie Cottbus und zuletzt Chemie Leipzig auf. Er will jetzt in der neuen Saison seinen Beitrag für die Rückkehr des ZFC in die Regionalliga leisten.
0: Sehr löblich, da wird jede Hand gebraucht.
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1: Dieser Mittwoch versteckt sich im Moment noch unter einer ziemlich geschlossenen Wolkendecke. Da ist noch hier und da mal eine helle Stelle zu sehen. Und die Sonne, die hält sich im Moment auch noch vornehm zurück. Das wird im Laufe des Tages aber besser, speziell am Nachmittag. Dann haben wir gute Chancen, das gleich auch mal durchblinzelt. Bis dahin haben wir es aber mit dem kräftigen Wind zu tun und auch Niederschläge. Hier und da ein paar einzelne Tropfen sind am Vormittag bis in den frühen Nachmittag hinein möglich. Temperaturen hat eher so ein bisschen verhalten bei 20 bis 22 Grad. Morgen dann am Donnerstag haben wir einen ähnlichen Trend, ähnliche Temperaturen. Es geht bewölkt los. Es ist morgen nicht mehr so windig und auch Regenschauer sind nahezu ausgeschlossen. Ja, und im Laufe des Tages blinzelt die Sonne auch immer mal wieder so ein bisschen durch, bevor es dann ab Freitag wieder richtig schön wird. Temperaturen gehen hoch bei Werten um die 25 Grad, werden wir am Freitag und am Samstag rauskommen. Dazu gibt es jede Menge Sonnenschein und am Sonntag wird es wahrscheinlich sogar noch ein bisschen wärmer. Jetzt haben wir es eine Minute nach 8.
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2: Ich bin Doro Hedrich. Sie prägen seit den späten Tagen der DDR einen Teil des Erscheinungsbildes von Ellefeld. Nun kann am Gölschtalblick ein weiterer Wohnblock grundhaft saniert werden. Wie der CDU-Landtagsabgeordnete Sören Vogt mitteilt, wurden Fördermittel in Höhe von 1,3 Millionen Euro bewilligt.
3: Damit will die Ellefelder Wohnbau am Block mit der Nummer 12 unter anderem auch einen Aufzug anbauen, durch den alle 6 Etagen barrierefrei erreichbar sein sollen. Insgesamt entstehen 10 energieeffiziente und moderne Wohnungen. Rund 500.000 Euro Eigenmittel fließen in das Projekt. Bereits vor einigen Jahren wurde der Block am Gölschtalblick 16 auf ähnliche Weise saniert. Sven Hopf, Vogtlandradio.
2: Auf der A72 ist bei Hof in der Nacht ein LKW in Brand geraten. Auch heute Morgen gibt es deswegen Probleme. Die Autobahn in Richtung Chemnitz wurde wegen der Bergungsarbeiten zwischen Dreieck Bayerisches Vogtland und Hof Nord voll gesperrt. Ursache für den Brand war ein technischer Defekt. Die Zugmaschine brannte komplett aus, der Anhänger mit den geladenen Autoteilen nahezu vollständig. Der Fahrer aber konnte sich unverletzt in Sicherheit bringen. Wie es aktuell aussieht, hören Sie gleich in unseren Verkehrsmeldungen. Einige Plauner haben am Abend Probleme mit der Wasserversorgung gehabt. Grund war ein Wasserrohrbruch auf Höhe Fuchsloch, teilte der ZWAF mit. Nach etwa 2 Stunden konnte das Rohrnetz aber umgestellt und die Versorgung mit Trinkwasser wieder gewährleistet werden. Dabei sei das Wasser in Haselbrunn und in der Bahnhofsvorstadt teils trüb aus dem Hahn gekommen, heißt es. Sollte das auch heute Morgen noch der Fall sein, können sich Kunden direkt an den ZWAF wenden. Die Leitungen werden heute noch einmal durchgespült. Die Schweiz steht im Viertelfinale der Fußball-Weltmeisterschaft. Im Achtelfinale setzten sich die Schweizer im Elfmeterschießen mit 4:3 gegen Kolumbien durch. Nach der regulären Spielzeit hatte es 0:0 gestanden. Damit trifft die Schweiz am Sonntag auf den amtierenden Weltmeister Argentinien, der sich mit 3:2 gegen Ägypten durchsetzte. Das waren die Vogtlandradio-Nachrichten.
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1: Schönen guten Morgen hinaus auf die Straße. Wir haben es 3 Minuten nach 8. Bitte Vorsicht auf der A9 Richtung Nürnberg zwischen Dittersdorf und Triptis. Da haben wir eine Baustelle. Und da ist nur ein Fahrstreifen frei. Dann nochmal die A9 Richtung Berlin zwischen Schleiz und Dittersdorf. Da liegen Reifenteile auf allen Fahrstreifen. Unten steht ein defekter Lastwagen auf dem Standstreifen. Die A72 in Richtung Chemnitz zwischen dem Dreieck Bayerisches Vogtland und Hof Nord. Noch bis gegen 8 Uhr bleibt die Autobahn wegen Bergungsarbeiten komplett gesperrt. Und im Blauen auf der Pauserer Straße an der Kreuzung am Stadtwald ist die Ampel ausgefallen. Da bitte schön vorsichtig fahren. Blitzer gibt's in Auerbach auf der oberen Bahnhofstraße Stadt auswärts. Dankeschön an den Ronny für die Info. Außerdem in Gera auf der Südosttangente Höhe Braustraße, in Oelsnitz auf der Tirschendorfer Straße in Richtung Schöneck und in Pirk in der 30er-Zone. Ja, und das war's. Wenn Sie ergänzen können, wenn Sie noch was entdeckt haben, dann klingeln Sie mal durch. Wir sagen's gerne weiter. 0800 30 30 113 gerne per WhatsApp. Die Nummer steht auf vogtlandradio.de. Vielen Dank. Wir wünschen eine gute Fahrt.
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1: Und mit Ober Hedrich in den Nachrichten. Grüß dich, Ober. Hallihallo.
2: Guten Morgen.
1: So, Ober, heute dürfen wir mal alles das machen, was wir als Erwachsene normalerweise nicht machen dürfen.
2: Aha.
1: Heute ist nämlich da Fühl dich wie ein Kind-Tag.
2: Oh, hey. Das bedeutet unbeschwert.
1: Unbeschwert.
2: Das heißt, nach Hause kommen, alle Sachen fallen lassen.
1: Genau.
2: Modenschau vorm Spiegel machen, Sachen wieder fallen lassen.
1: Hey.
2: Abends die Zahnpasta-Tube nicht zudrehen. Das ist eine tolle Idee. Das ist eine richtig gute Idee, Lemmer.
1: Und das Gesicht von der Doro hätten Sie jetzt mal sehen müssen. Diese Begeisterung, dieser Ausdruck
2: ja,
1: da.
2: Ja.
1: Das lebst du heute aus, oder was?
2: Ja, ich weiß auch, dass ich bin die einzige Mama, die mit sowas immer zu kämpfen hat.

0: so hat. Wir haben tolle Erinnerungen dran. Mhm. Und ich denke mal, ja, war eine schöne Zeit, aber die kommt doch nicht wieder irgendwo.
1: Nein, kannst aber du nur den Enkeln sehen dann.
0: Richtig, ja. Bin ich völlig begeistert. Mhm. Völlig begeistert dabei. Das ist wohl wahr. Ja, man wird aber mal ein bisschen ins Schwärmen kommen können und einfach mal so ein bisschen zurückdenken. Nutzen wir den Tag heute mal dafür. Ja. Schönen Mittwoch, schönen guten Morgen.

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1: Es ist der 8. Juli 2016. Zufrieden sind die Verantwortlichen des Theaters Plauen-Zwickau. Mehr als 8000 Besucher sind zu den diesjährigen Freilichtaufführungen gekommen. Allein zu dem Open-Air-Spektakel Herr kamen rund 6.500 Besucher in das Parktheater. Ähnliche Zahlen konnten in den vergangenen Jahren nur Nabucco und Evita aufweisen. Die neue Spielzeit beginnt am 16. September. Andreas Dunger ist ab sofort Chefarzt des Schmerzzentrums an der Paracelsus-Klinik in Adorf und Schöneck. Der renommierte Schmerzmediziner gehörte 2006 bereits zu den Gründungsmitgliedern des ersten medizinischen Versorgungszentrums in Sachsen. Er ist maßgeblich für den Aufbau der Stationen für Schmerztherapie verantwortlich. Die Stadt Gera darf einen zusätzlichen Kredit von knapp 30 Millionen Euro aufnehmen. Das Thüringer Landesverwaltungsamt hat dies jetzt genehmigt. Die Stadt muss die Mittel dazu verwenden, den öffentlichen Nahverkehr aus der Insolvenzmasse herauszukaufen. Die Stadtwerke Gera einschließlich des Nahverkehrsunternehmens waren 2014 in Insolvenz gegangen. Zudem ist ein Insolvenzverwalter damit beschäftigt, die Unternehmensteile zu verwerten. Und das geschah heute vor 10 Jahren im Vogtland.
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0: 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Widder.
1: Kritische Gespräche über Sinn und Ansichten liegen geradezu in der Luft. Sie neigen dazu, ihre Meinung klar zu vertreten.
0: Stier.
1: Hüten Sie sich vor Übertreibungen und Verurteilungen. Zeigen Sie sich kompromissbereiter. Schließlich ist kein Mensch perfekt.
0: Zwillinge.
1: Schuldgefühle könnten sich bemerkbar machen. Wenn Sie hundertprozentig an sich selbst und Ihrem Tun festhalten, werden Sie zufrieden sein.
0: Krebs.
1: Sie neigen heute zum Träumen. Lassen Sie sich ruhig darauf ein. Sie sind jetzt besonders beeinflussbar, also passen Sie auch ein wenig auf.
0: Löwe.
1: Kommen Ihre persönlichen Bedürfnisse zu kurz? Heute verselbstständigen sich diese in den unpassendsten Augenblicken und Sie platzen leicht damit heraus, ohne dass Sie es wollen.
0: Jungfrau.
1: Heute erzählen Sie möglicherweise einem fremden Menschen die privatesten Dinge, ohne sich dessen überhaupt bewusst zu werden. Ein bisschen mehr Achtsamkeit wäre ratsam.
0: Waage.
1: Wie wichtig ist Ihnen eine dauerhafte Partnerschaft? Sie sehen klar, inwieweit Sie eine gemeinsame Zukunft erreichen können.
0: Skorpion.
1: In welchen Bereichen verstehen Sie sich gut und in welchen gibt es Reibungspunkte in Ihrer Beziehung? Heute ist ein guter Moment, der Realität ins Auge zu sehen und notwendige Konsequenzen zu ziehen.
0: Schütze.
1: Geistig wach und flexibel können Sie anspruchsvolle Arbeiten heute besonders gut bewältigen. Auch die Kommunikation ist in einem regen Fluss.
0: Steinbock.
1: Sie können Ihre Meinung und Ihren Willen klar formulieren und stoßen auch mit einer tendenziell subjektiven Haltung auf wenig Widerstand.
0: Wassermann.
1: Wenn sich Ihre spontanen Impulse nicht mit den Anliegen des Partners vertragen, ergeben sich unweigerlich Konflikte.
0: Fische.
1: Sie reagieren auf Unmut und Spannungen in der Beziehung. Bedenken Sie, dass auch Sie einen Anteil an dem Problem haben, vor dem Sie nun stehen.
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0: 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Heute mit der Frage, was machen Nationalspieler eigentlich nach ihrer aktiven Zeit?
1: Ach, die meisten sind nach der Karriere hauptberuflich pleite und in der Privatinsolvenz. Also gar nicht so schlecht, die Aussichten. Die wenigsten werden erfolgreiche Trainer wie Yogi oder Klinsy. Alle denken ja immer, so ein erfolgreicher Nationalspieler, der hat doch sicher ausgesorgt. Autos, Häuser, Frauen, oder nicht? Also die Ex-Kicker scheinen doch weiterarbeiten zu müssen oder zu wollen. Hier sind Gründungen von Start-ups und Markenübernahmen sehr beliebt. Arne Friedrich ist im Bereich Gesundheit und Lifestyle aktiv. Philipp Lahm hat die Mehrheit am Naturkosthersteller Schneekoppe übernommen. Thomas Berthold, immerhin Weltmeister von 1990, hat sich als Werbeikone für Kokosprodukte versucht. Und der japanische Superstar der 90er, Hidetoshi Nakata, produziert heute Edelsake, schrägerweise auch mit KitKat-Geschmack. Eine Flasche von Nakatas Reiswein kostet umgerechnet 2.500 Euro. Also, nicht nur der Sake läuft.
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11: Ja, sieht im Moment noch nicht so nach einem richtig schönen Sommertag aus hier bei uns im Vogtland. Wir haben jede Menge dicke Wolken am Himmel, so ein paar helle Stellen zwischendrin, aber die Sonne, die schafft es wahrscheinlich erst so in Richtung Nachmittag auch mal wirklich durchzublinzeln. Bis dahin gibt es einen ziemlich kräftigen Wind und hier und da auch ein paar Tropfen Regen. Temperaturen heute so bei 20, maximal 22 Grad. Ähnlicher Trend dann morgen. Da haben wir ein bisschen mehr Sonne mit dabei, aber auch morgen sind dicke Wolken unterwegs, die es der Sonne schwer machen werden. Es bleibt morgen weitgehend trocken, der Wind ist auch nicht mehr so kräftig unterwegs. Ähnliche Temperaturen wie heute kriegen wir, bevor es dann ab Freitag jeden Tag ein bisschen wärmer wird. Freitag 25, Samstag 26 und am Wochenende, am Sonntag dann sogar 27, vielleicht auch 28 Grad. Wird also wärmer und auch sehr, sehr sonnig. 8:30 haben wir's.
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12: Ich bin Doro Hedrich. Wer heute oder morgen zur Zulassungs- und Führerscheinstelle nach Plauen will, der sollte einen Termin haben. Wegen einer internen Fortbildung bietet die Behörde nur einen eingeschränkten Dienstbetrieb an. Sie prägen seit den späten Tagen der DDR das Erscheinungsbild von Ellefeld. Nun kann am Gölschteilweg ein weiterer Wohnblock grundhaft saniert werden. Wie der CDU-Landtagsabgeordnete Sören Vogt mitteilt, wurden Fördermittel in Höhe von 1,3 Millionen Euro bewilligt. Nach einem Unfall in Rodewisch ist ein Jugendlicher ins Krankenhaus gekommen. Der 17-Jährige kam mit seinem Moped in einer Kurve zu weit nach links und prallte mit einem entgegenkommenden Auto zusammen. Soweit Vogtlandradio kompakt.
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11: Gleich 8:58. Hallo, liebe Autofahrer. Wir gucken auf die Straßen. Vorsicht bitte. A9 Richtung Nürnberg zwischen Dittersdorf und Tripte ist eine Baustelle. Hier ist nur ein Fahrstreifen frei. Dann die A72 in Richtung Chemnitz zwischen Dreieck Bayerisches Vogtland und Hof Nord. Da haben wir eine Vollsperrung. Grund dafür sind Bergungsarbeiten. Und im Plauen auf der Pausaer Straße an der Kreuzung am Stadtwald ist die Ampel ausgefallen. Plätze gibt's auf der, in Auerbach auf der oberen Bahnhofstraße stadtauswärts, in Gera auf der Südosttangente, Höhe Braustraße und in Pirk in der 30er-Zone. Haben Sie noch was, Staus, Blitz oder mehr? Rufen Sie mal an, wir sagen es weiter, 0800 30 30 113. Gerne per WhatsApp, die Nummer steht auf vogtlandradio.de. Vielen Dank, wir wünschen eine gute Fahrt.
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11: Jo, schönen Mittwoch alle miteinander. Heute am 8. Juli, da sieht im Moment noch so ein bisschen grau aus. Wir werden aber in dieser halben Stunde ein bisschen Licht ins Dunkel bringen. Im Wettergespräch mit Stefan.

0: 10 Minuten nach 8:30 haben wir's.
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0: Tja, da gucken wir heute mal nach Falkenstein. Da ist nämlich am Wochenende das 120-jährige Bestehen des Vereinsfußballs gefeiert worden. Und gleichzeitig ist auch der neue Kunstrasenplatz im Sport- und Freizeitpark eingeweiht worden. Der alte Kunstrasenplatz war Anfang der 1990er Jahre errichtet worden. Damals eine der ersten Anlagen dieser Art in Sachsen. Ja, aber nach 25 Jahren intensiver Nutzung war der durch. Uns musste mal ein neuer her. Und gleichzeitig ist auch die Flutlichtanlage auf LED umgestellt worden. Beifangzäune sind erhöht worden. Und auch die Nebenanlagen und Lagerflächen, die sind größtenteils neu gemacht worden. Dabei hat man auch ganz viel Wert auf Nachhaltigkeit gelegt. Das heißt, die vorhandene Bausubstanz, die ist, wo es denn möglich gewesen ist, weiter genutzt worden. Insgesamt rund 673.000 Euro hat das Ganze gekostet. Ein Großteil davon ist gefördert worden. Und wir finden das eine coole Geschichte und sagen Glückwunsch nach Falkenstein zum neuen Kunstrasenplatz. Möge er lange halten und ganz viel Freude bereiten. Ja, und wenn Sie auch mal eine gute Nachricht am Morgen haben, einfach eine Begebenheit, eine Geschichte, eine Story, von der Sie glauben, das könnten wir bei uns mal bringen. Das wäre mal die gute Nachricht im Vogtlandradio. Schicken Sie es uns mal. Wir gucken mal drüber. Wir sind offen für Ihre Vorschläge. Am besten, Sie schreiben mal eine Mail an gutenachricht@vogtlandradio.de.
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In zwei Minuten ist es 3:09. Wir müssen mal ganz schnell auf die Straßen gucken. Da haben wir nämlich eine wirklich dringende Meldung reinbekommen. Betrifft die B173 in Netschkau am Kreisverkehr in Richtung Mühlau. Da sind Chemikalien auf der Fahrbahn. Dort ist es sehr, sehr, sehr glatt. Der Silvio hat uns darüber informiert. Und gerade eben ist auch noch eine WhatsApp reingekommen zu demselben Thema. Also noch einmal, bitte ganz vorsichtig fahren. Die WhatsApp, die kam von der Sandra. Bitte ganz vorsichtig fahren auf der B173 in Netschkau. Am Kreisverkehr Richtung Mühlau. Da sind Chemikalien auf der Fahrbahn. Die Straße ist dort sehr, sehr glatt. Die Polizei ist informiert, ist aber wahrscheinlich noch nicht vor Ort.

0: Gleich noch Treffen Line, Vogtland Radio, hier mit dem Blick auf die Straßen. Da haben wir nochmal die Information, die B173 in Netschka am Kreisverkehr Richtung Mühlau. Bitte sehr vorsichtig fahren, das sind Chemikalien auf der Fahrbahn. Die Straße ist dort sehr, sehr glatt. Dann nochmal die A9 Richtung Nürnberg zwischen Dittersdorf und Triptis. Eine Baustelle, nur ein Fahrstreifen ist da frei. 72 Richtung Chemnitz zwischen Dreieck Bayerisches Vogtland und Hof Nord. Die Autobahn ist wegen Bergungsarbeiten im Moment komplett gesperrt. Und dann haben wir im Blauen ein Problem auf der Pauser Straße, Kreuzung am Stadtwald. Hier ist die Ampel ausgefallen. Blitze außerdem Auerbach, obere Bahnhofstraße, in Gera auf der Südosttangente, Höhe Braustraße und in Pirk stehen sie in der 30er-Zone. Und jetzt gucken wir mal, wie sich das Wetter entwickelt heute und in den nächsten Tagen.
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0: Mit unserem Vogtland-Radio-Wetterexperten Stefan Bender. Grüß dich, hallo Stefan.
2: Hallo, grüß dich Thomas.
0: Stefan, ich habe einen ganz interessanten Tag gefunden heute. Oh. Denn heute vor 99 Jahren, 1927, damals sind in Deutschland auf den Straßen die Gefahrschilder eingeführt worden. Kennst du, ne? Dreieck, Spitze
2: ja,
0: nach oben, roter Rand außenrum und innen drin ein schwarzes Symbol. 99 Jahre.
2: Wie viele tausend Dinger gibt es da?
0: Zu viele.
2: Varianten?
0: Zu viele. Es gibt zu viele Verkehrszeichen. Ich glaube, ich habe mal gelesen, 20% oder 25% aller Verkehrszeichen sind zu viel, überflüssig, haben keine Aussage oder sonst was. Aber um mal aufs Wetter zu kommen, müssten wir da heute irgendwo ein Gefahrensymbol oder müssten wir da ein Schild aufstellen, Gefahrzeichen, Achtung, heute Wolken oder so?
2: Heute Sonnenbrand kriegen wir auch nicht. Heute, Achtung, heute Wolken, die quer über die Straße ziehen können. Ja, genau, das machen wir.
0: Toll, da haben wir wieder Verkehrszeichen mehr. Das gibt es, glaube ich, nämlich auch noch nicht in der Form.
2: Das muss ich mal beantragen.
0: Ach, hör auf.
2: Wir haben ein 99, da muss ein 100 wissen höher.
0: Ja, da bin ich ja mal sehr gespannt.
2: Gut vor. So ein Dreieckding mit einer Wolke drin. Vorsicht, Wolke.
0: Vorsicht, Wolke, ja. Okay, na gut, das könnten wir heute aufstellen. Und was müssen wir als, auf dem Zusatzschild unten drunter noch mit dazu schreiben?
2: Kann auch ein Regentropfen rausfallen, könnte man unten drunter, also ein weißes Zusatzschild drunter.
0: Genau.
2: Dann wären wir bei 101 Schildern. Aha. Also das klappt schon, ja. Und dann am Nachmittag Vorsicht auf den ein oder anderen Sonnenstrahl zwischendrin. Achtung, Achtung.
0: Okay, ja. Und so als Randinformation noch mit dazu, die Temperaturen für heute.
2: Ja, das gibt ein blaues Schild, 19 bis 23 Grad. Das ist eine ganz entspannte Nummer heute.
0: Das ist eine schöne Angelegenheit, genau. Mhm. Okay, nun klappen wir mal die Schilder zusammen, Stefan, weil ansonsten sehen wir den Wald vor lauter Schildern nicht. Was wird es denn morgen am Donnerstag?
2: Ist relativ einfach. Erst Sonnenschein ohne Schild und dann kommen ein paar Wolken rein. Zwei Regentropfen gestehe ich den Wolken zu, aber mehr nicht. 17 bis 21 Grad ist noch eine mäßige Temperatur. Also die große Hitzewelle ist morgen auch nicht dabei.
0: Okay, also auch ähnlich wie heute, ne? Das wird euch morgen nochmal.
2: Mit dem Unterschied, dass es erst sonnig und dann wolkig wird. Und heute sind erst die Wolken dann und dann kommt ein bisschen die Sonne dazu.
0: Alles klar. Wird es dann in dieser Woche nochmal ein bisschen schöner, so Richtung Sommer?
2: Ja,
0: so?
2: Ja. Punktlandung aufs Wochenende. Da kommt die Sonne durch und zwar ungebremst.
0: Ja.
2: Nur Schönwetterwolken. Freitag 25, Samstag 26, am Sonntag wahrscheinlich noch wärmer.
0: Oje. Der Hochsommer kehrt zurück und wie du schon gesagt hast, pünktlich zum Wochenende. Was wollen wir denn mehr? Es läuft. Einmal frei. Nichts. Es läuft, müssen wir kein Gefahrenschild aufstellen, Stefan. Sind wir zufrieden? Alles gut, alles klasse. Ich danke dir. Ich wünsche dir was, Stefan. Schönen Tag und
2: ciao,
0: bis morgen früh. Mach's gut. Ciao. We'll be right back.

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2: Ja, die Wolken am Himmel, die sind sehr kompakt und es gibt vielerorts bei uns im Vogtland zumindest am Vormittag immer mal noch so kurze Regenschauer. Das sind keine großen Mengen, die da runterkommen, eher so ein leichtes Getröpfel, so ein bisschen Nieselregen. Erst in der zweiten Tageshälfte wird's ein bisschen freundlicher und dann blinzelt auch die Sonne gelegentlich mal durch die Wolken durch, bis es soweit ist. Wie gesagt, immer wieder kurze Schauer und auch einen kräftigen Wind und Temperaturen bis 22 Grad heute. Morgen dann ist es weitgehend trocken. Morgen am Donnerstag. Wir starten mit Sonne. Die Wolken kommen dann erst ein bisschen später reingezogen. Es wird morgen auch nicht so windig. Bei den Temperaturen ändert sich aber nichts. Auch morgen kommen wir so in diese Spanne rein, 20, 22 Grad. Aber dann geht's aufwärts. Freitag, Samstag und auch Sonntag erwartet uns richtig schönes Sommerwetter. Und die Temperaturen, die steigen jeden Tag ein bisschen mehr an. Und jetzt haben wir es um 9.
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3: Ich bin Doro Hedrich. Wer heute oder morgen zur Zulassungs- und Führerscheinstelle nach Plauen will, der sollte einen Termin haben. Wegen einer internen Fortbildung ist der Dienstbetrieb eingeschränkt. Anliegen ohne Termin werden deshalb nicht bearbeitet, teilte das Landratsamt mit. Anträge oder andere Schriftstücke können aber wie gewohnt in den Briefkasten geworfen werden. Sie prägen seit den späten Tagen der DDR das Erscheinungsbild von Ellefeld und nun kann am Gölschtalblick ein weiterer Wohnblock grundhaft saniert werden. Wie der CDU-Landtagsabgeordnete Sören Vogt mitteilt, wurden Fördermittel in Höhe von 1,3 Millionen Euro bewilligt.
4: Damit will die Ellefelder Wohnbau am Block mit der Nummer 12 unter anderem auch einen Aufzug anbauen, durch den alle 6 Etagen barrierefrei erreichbar sein sollen. Insgesamt entstehen 10 energieeffiziente und moderne Wohnungen. Rund 500.000 Euro Eigenmittel fließen in das Projekt. Bereits vor einigen Jahren wurde der Block am Gölschtalblick 16 auf ähnliche Weise saniert. Sven Hopf, Vogtlandradio.
3: Nach einem Unfall in Rodewisch ist ein Jugendlicher ins Krankenhaus gekommen. Der 17-Jährige war mit seinem Moped auf der Straße der Jugend Richtung Stadtzentrum unterwegs, so ein Polizeisprecher zu Vogtlandradio. In einer Kurve kam er zu weit nach links und prallte mit einem entgegenkommenden Auto zusammen. Der Autofahrer blieb unverletzt. Die Feuerwehr Reichenbach hat im Freibad Mühlau einen Chlorgaseinsatz geübt. Simuliert wurde, dass dem Bademeister ein Fehler mit den Badchemikalien unterlaufen ist. Die Kameraden im Schutzanzug retteten zunächst die Bademeisterpuppe. Danach wurden die Chemikalien aufgenommen und gesichert. Nach 8 Jahren kehrt Yannick Mäder zurück zum ZFC Meuselwitz. Der Offensivmann hat einen Vertrag bis 2029 bei dem Fußball-Oberligisten unterschrieben. In den vergangenen Jahren lief Mäder für den FSV Zwickau, Energie Cottbus und zuletzt Chemie Leipzig auf. Das waren die Vogtlandradio-Nachrichten.
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2: Wir haben gleich 9:03 und wir starten mit der B173 in Netzschkau am Kreisverkehr Richtung Mühlau. Da sind Chemikalien auf der Fahrbahn und es ist dort sehr, sehr glatt. Fahren Sie bitte entsprechend vorsichtig, damit Ihnen da nichts passiert. Dann die A9 in Richtung Nürnberg. Zwischen Dittersdorf und Tripp ist eine Baustelle. Hier ist nur ein Fahrstreifen frei. Immer noch Probleme gibt es auf der A72 in Richtung Chemnitz zwischen Dreieck Bayerisch-Vogtland und Hof Nord. Hier ist die Autobahn nach wie vor wegen Bergungsarbeiten komplett gesperrt. Und dann gucken wir noch ins Stadtgebiet Plauen. Die B92 Pausaer Straße, Kreuzung am Stadtwald. Hier ist die Ampel ausgefallen. Da bitte schön vorsichtig unterwegs sein. Ja, und Blitzer haben wir auch noch einen an der Zahl in Auerbach auf der oberen Bahnhofstraße stadtauswärts. Können Sie noch ergänzen? Haben Sie noch was entdeckt? Dann einfach mal durchklingeln, bitte. Wir sagen es weiter 0800 30 30 113. Gerne per WhatsApp. Die Nummer steht auf vogtlandradio.de. Dankeschön, wir wünschen eine gute Fahrt.
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2: Und mit Dora Hedrichin, den Nachrichten. Hallihallo, Dora, grüß
3: dich. Guten Morgen.
2: Also Dora, ich bin auch ganz gerne so ein bisschen mit dem Fahrrad unterwegs. Ne? Bin ja nicht so der begeisterte Radfahrer, aber so ein bisschen, ja, so mal ein bisschen in die Pedale treten, gerne mit Elektrounterstützung.
3: Ja, das macht sich hier im Vogtland natürlich gut mit den ganzen Bergen und so.
2: Ja, kann man ein bisschen voll sein. Trotzdem, man fährt Fahrrad, man ist in Bewegung, aber wenn ich mir angucke, was die bei der Tour de France da machen. Ne?
3: Das ist jenseits von Gut und Böse.
2: Oh, Alter, ich habe gestern mal kurz reingeguckt, diese Berge hoch und dann diese Ausreißergruppe und einer am anderen und dass es die nicht aufmault, dass da nicht öfters mal einer hinstürzt. Also Katastrophe.
3: Ja.
2: Muss wirklich sagen, Respekt vor dem, was die da machen und wie die Etappe gestern ausgegangen ist. Darüber werden wir gleich mal berichten. Jetzt erstmal schönen Mittwoch, schönen guten Morgen.
3: Morgen.

0: Wir gucken nochmal ganz schnell auf die B173 in Netzschkau, Stadtgebiet Netzschkau. Der Uwe hat nämlich gerade nochmal angerufen, hat diese Verkehrsmeldung nochmal ein bisschen konkretisiert. Wir haben ja durchgegeben, dass in Netzschkau am Kreisverkehr Richtung Mühlau Chemikalien auf der Fahrbahn sind. Und der Uwe hat gesagt, das wäre Öl und das wäre mittlerweile ja schon im gesamten Stadtgebiet verteilt. Also wahrscheinlich dann auch die Straße runterwärts Richtung Tankstelle. Da läuft die Brühe ja auch ganz prima ab. Es wäre da also spiegelglatt und da ist richtig Land unter, wenn man das so sagen möchte. Also bitte nochmal Vorsicht. Stadtgebiet Netzschkau, besonders die B173, da ist Öl auf der Fahrbahn und das Ganze massiv. Es ist dort ziemlich glatt. Fahren Sie bitte entsprechend vorsichtig, damit nichts passiert.
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0: Ja, und die Tour de France gestern, die vierte Etappe, die war gestartet in Carcassonne, führte über schmale Straßen und endete in Foix. Und die Etappe hat eine Länge von rund 182 Kilometern und führte durch das Vorland der Pyrenäen. Rennentscheidend waren die Berge Col de Coudon und der Col de Montségur, wo es dann auch schon mal auf über 1000 Meter nach oben ging. Und das hat für ein echtes Radsport-Highlight gesorgt gestern, diese Etappe. Der Däne Mats Pedersen holte sich den Sieg auf der vierten Etappe. Ein stark herausgefahrener Erfolg aus einer großen Ausreißergruppe. Im Gesamtklassement gab es ebenfalls Bewegung. Thorstein Dräen aus Norwegen, der trägt nun das gelbe Trikot. Der Norweger profitierte von der großen Zeitdifferenz der Ausreißergruppe und übernahm damit überraschend die Gesamtführung. Ja, heute steht dann die nächste Etappe an und die verspricht wieder ein völlig anderes Rennprofil. Nach der welligen und taktisch geprägten Etappe von gestern, da können heute wieder die Sprinterteams das Kommando übernehmen. Gleichzeitig werden natürlich die Ausreißer versuchen, die Gunst des Profils zu nutzen und sich auch früh abzusetzen. Für das gelbe Trikot von Dräen wird es darum gehen, das Rennen kontrolliert zu halten, keine gefährlichen Zeitverluste zu riskieren. Wie gesagt, 158 Kilometer, relativ flach durch eine landschaftlich geprägte Gegend über das Adortal und die sanften Hügel des Magnoac. So geht's heute bei der Tour de France zur Sache. Wie es ausgegangen ist, eventuell kriegen wir das Ergebnis heute Nachmittag noch mit rein. Wenn nicht, reden wir morgen früh drüber.

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1: Take on Me ist ein Popsong der norwegischen Band Aha aus ihrem ersten Album Hunting High and Low aus dem Jahr 1984. Der Song ist auch die Debütsingle der Gruppe und die hatte es recht schwer zu Beginn. Take on Me wurde von Paul Wagter, Magne Furuholmen und Morten Harket geschrieben und erstmals in der von Tony Mansfield produzierten Version im Herbst 1984 veröffentlicht. Ein Reinfall, denn der Song floppt. Ein Profi-Produzent nimmt sich das Lied dann nochmal vor, doch der Song floppt ein weiteres Mal. Gerade mal 300 Scheiben werden damals verkauft und das in ganz Europa. Doch der Song Take on Me hat Potenzial, die Jungs von Aha den richtigen Look und Charisma. Dummerweise ist das akustisch schwer zu vermitteln. Also wird Take on Me ein weiteres Mal überarbeitet und dazu kommt der große Clou. Ein legendäres Musikvideo wird produziert. Regie führt dabei Steve Barron, in den 80ern einer der international erfolgreichsten Musikvideoregisseure, der auch schon für die Dire Straits und David Bowie gearbeitet hat. In der Hauptrolle der smarte Sänger Morten Harket als Comic-Held, der einen tragischen Tod stirbt, um dann der hübschen Leserin des Comics als Mensch aus Fleisch und Blut zu erscheinen. Viele dürften das vor Augen haben. Bei den MTV Video Music Awards 1986 gewinnt das Video 6 Auszeichnungen. Es läuft weltweit und der Song ist in aller Ohren. Die Verkäufe schießen in die Höhe. Es gehen insgesamt 8 Millionen Tonträger über die Ladentische. Take on Me schafft es in sage und schreibe 36 Ländern auf Platz 1, unter anderem in Deutschland und den USA. Die drei Norweger Paul, Magne und Morten werden zu Weltstars.
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7: Ja, die Wolken bekommen schon so die ersten kleinen Lücken. Ne? Ein leicht freundlicher Trend ist da zu entdecken. Da, wo sie noch hängen, die Wolken, kann sie hier und da auch noch ein bisschen Regen geben. Aber es wird weniger und spätestens am Nachmittag sehen wir dann vielerorts auch längere sonnige Abschnitte. Ein bisschen windig bleibt es heute bei Temperaturen bis 22 Grad. Ähnliche Werte dann morgen am Donnerstag. Auch da geht es mit Wolken los, später ein bisschen Sonne mit am Start. Es bleibt aber weitgehend trocken und windig wird morgen auch nicht so kräftig, wie wir es heute erleben werden. Ja, und dann freuen wir uns auf die nächsten Tage. Freitag, Samstag, Sonntag. Es geht aufwärts mit den Temperaturen. Freitag 25, Samstag 26, Sonntag vielleicht sogar 28 Grad. Wird also deutlich wärmer. Wird wieder richtig schön sommerlich. Und dazu gibt es auch ganz viel Sonne. Und es bleibt trocken. Und jetzt haben wir es 9:30.
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8: Ich bin Doro Hedrich. Wer heute oder morgen zur Zulassungs- und Führerscheinstelle nach Plauen will, der sollte einen Termin haben. Wegen einer internen Fortbildung bietet die Behörde nur einen eingeschränkten Dienstbetrieb an. Sie prägen seit den späten Tagen der DDR das Erscheinungsbild von Ellefeld. Nun kann am Gölschtalblick ein weiterer Wohnblock grundhaft dann saniert werden. Wie der CDU-Landtagsabgeordnete Sören Vogt mitteilt, wurden Fördermittel in Höhe von 1,3 Millionen Euro bewilligt. Und nach einem Unfall in Rodewisch ist ein Jugendlicher ins Krankenhaus gebracht worden. Der 17-Jährige kam mit seinem Moped in einer Kurve zu weit nach links und prallte mit einem entgegenkommenden Auto zusammen. Soweit Vogtlandradio kompakt.
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7: Gleich noch 2 Minuten nach 9:30. Hallo, liebe Autofahrer, bitte Vorsicht im Stadtgebiet Netschkau, besonders auf der B173. Da haben wir eine richtig große Ölspur. Da ist es glatt. Fahren Sie da bitte schön vorsichtig, damit Ihnen da nichts passiert. Dann die A9 Richtung Nürnberg zwischen Dittersdorf und Tripp. gibt es eine Baustelle. Hier ist nur ein Fahrstreifen frei. Die A72 in Richtung Chemnitz ist immer noch zwischen dem Dreieck Bayerisches Vogtland und Hof Nord voll gesperrt. Grund dafür sind Bergungsarbeiten. Ja, und dann haben wir noch in Plauen die Pausaer Straße, ist die B92 an der Kreuzung am Stadtwald. Da ist die Ampel ausgefallen. Blitze gibt's Oelsnitz Richtung Falkenstein hinterm Abzweig Rasdorf. Danke an den Rolf für die Info. In Auerbach auf der oberen Bahnhofstraße und in Plauen auf der Forststraße, kurz nach dem Landratsamt. Da steht der graue Caddy und blitzt in beide Richtungen und das haben wir von Benny erfahren. Wenn Sie noch was haben, Staus, Blitze oder mehr, bitte melden Sie es über die kostenlose 0800 30 30 113. Gerne per WhatsApp. Die Nummer steht auf vogtlandradio.de. Vielen Dank, wir wünschen eine gute Fahrt.
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7: Ja, schönen Mittwoch alle miteinander. Heute haben wir den 8. Juli. Schönen guten Morgen, Vogtland. Gleich gibt's bei uns nochmal Neues vom Sport.

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1: Da ist die Dora, ich grüße dich, hallo.
2: Hallo Lemmy.
1: Ja, Dora, das ist wirklich ein Schlag ins Gesicht für den nordischen Kombinierer, auch hier im Vogtland.
2: Ja. Ne?
1: Das Internationale Olympische Komitee hat die nordische Kombination nach über 100 Jahren aus dem Programm gestrichen. Ab 2030 werden bei den Olympischen Winterspielen keine Wettbewerbe mehr ausgetragen.
2: Das ist wirklich hart, oder? Ich habe auch gedacht, ja. Ich lese nicht richtig. Mhm. Vor allem, dass hier am Vogtland, vor allem beim VSC und am Bundesstützpunkt Klingenthal noch einige vielversprechende Nachwuchstalente gibt. Die nordische Kombination sei aber laut Studien beim Publikum die unbeliebteste Sportart der letzten 4 Winterspiele gewesen, begründete das IOC die Entscheidung. Außerdem konzentriere sich die Sportart zu sehr auf nur wenige Länder. Einziger Lichtblick, wird eine Sportart rausgenommen, kommt eine andere dazu. Mit 9 aufstrebenden Sportlern.
1: Sind wir mal gespannt, für was die sich da entscheiden, was sie wieder reinnehmen. Auf jeden Fall, diese Umfrage haben wir heute früh schon geklärt. Die haben sie nicht im Vogtland gemacht.
2: Richtig.
1: Definitiv.
2: Da wäre was anderes rausgekommen.
1: Genau so ist es. Dann machen wir einen Ausflug zum Bogenschießen, denn da hat das Vogtland einen neuen Europameister. Benjamin Sandig aus Hermsgrün gewann bei den Titelkämpfen in Ungarn Gold. Er setzte sich mit seinem Recurve-Bogen gegen 85 Konkurrenten durch und gewann mit 37 Ringen Vorsprung.
2: Bronze holte außerdem der Plauner Sven Tesma. Miriam Tesma und Saskia Höhn verpassten das Podest jeweils nur knapp und belegten Platz 4, teilte der Bogensportverein Plauen mit. Die 4, die haben aber nicht, ja, wie man das so aus dem Fernsehen kennt, auf eine Zielscheibe geschossen. Die waren im Parcours unterwegs und mussten 28 Ziele treffen in Form von Tieren, also Nachbildungen, ne? Keine echten, darunter Rehe, Wildschweine und Bären. So
1: Bären vor allen Dingen. Bären.
2: Tribute von Panem.
1: Ja, in echt, ne? Das wäre eine gefährliche Sportart, ja. Die Schönheiter Wölfe basteln weiter fleißig am Kader für die neue Saison. Der Eishockey-Regionalligist hat nun 3 Verlängerungen bekannt gegeben. Torhüter Kevin Kopp, Verteidiger Jannik Seidel und Stürmer Florian Heinz werden auch in der kommenden Spielzeit das Trikot der Wölfe tragen.
2: Dann kommen wir noch zum Fußball, denn nach 8 Jahren kommt Jannik Mäder wieder zurück zum ZFC Meuselwitz. Der Offensivmann hat einen Vertrag bis 2029 bei den Zipsendorfern unterschrieben. Er zieht nämlich wieder in die Nähe. In den vergangenen Jahren lief Mäder für den FSV Zwickau, Energie Cottbus und zuletzt Chemie Leipzig auf. Er will jetzt in der neuen Saison seinen Beitrag für die Rückkehr des ZFC in die Regionalliga leisten.
1: Sehr löblich, da wird jede Hand gebraucht.
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0: 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Wir haben es jetzt ganz genau in der Minute noch, 9:45. Ja, und ich habe Besuch, nämlich mein Nachfolger, der mein daher weitermachen wird. Der Matthias König ist da.
1: Hier grüß ist er. Dich. Hallo, ja. Hallo, hallo, hallo.
0: Matthias, du weißt ja, ich habe gerade mal so nachgeguckt, beziehungsweise haben wir es heute Morgen auch schon mal kurz als Thema gehabt. Es gibt bestimmt viele Vogtländer, die heute nicht so richtig wissen, was sie mit ihrer Zeit anfangen können.
1: Aha.
0: Denn heute ist das der erste Tag seit Beginn der Fußball-Weltmeisterschaft, wo mal kein Spiel gibt, ja. Kannst du dir vorstellen.
1: Und ich hätte heute Abend zu Hause gesessen und hätte hin und her gezappt, alle Sender durchgezappt und hätte mich dann beschwert
0: natürlich,
1: bei der FIFA.
0: Natürlich. Matthias König, der selbstbekennende Mann, der es nicht zusammen mit dem Fußball
1: Mensch,
0: hat.
1: Mensch,
0: ne?
1: Nö, aber ich guck schon mal gestern. Also die Argentinier, das war schon Wahnsinn. Ne? Also das macht letzten Endes dann irgendwo doch auch so eine Weltmeistermannschaft aus, dann am Ende nochmal alles raus.
0: Es war Wahnsinn. Ja lange Zeit wirklich
1: innerhalb
0: gut
1: von 10 oder 11 Minuten waren es, glaube ich, da die drei Dinger rein.
0: Haben Sie das Ding umgedreht?
1: Wahnsinn.
0: Ist schon irre, ne? Also muss ich wirklich sagen.
1: Ja,
0: da bist du gestern Nachmittag beobachtet worden, wie du für heute Abend Chips gekauft hast und Bier gekauft hast.
1: Genau, man kann ja trotzdem grillen, das macht ja nichts.
0: Da gibt es kein Spiel. Aber ich denke mal, die Vogtländer werden definitiv wissen, was sie mit diesem spielfreien Abend machen. Morgen geht es ja dann schon weiter, morgen ist ja dann schon die Welt wieder in Ordnung, ne? In dem Sinne, Matthias, dir eine schöne Sendung ab 10 und Ihnen einen richtig schönen Mittwoch. Und wie gesagt, lassen Sie sich irgendwas einfallen. Es gibt noch anderes auf dieser Welt.
1: Wir haben da auch Ideen dazu.
0: Außer Fußball.
1: Kommen wir heute auch noch.
0: Natürlich, ja. Ja, zum Beispiel die Freizeit-Tipps.
1: Genau.
0: Siehst du? Sind wir wieder beim Thema. Ihnen einen schönen Mittwoch, wenn Sie mögen. Bis morgen früh um 5 Uhr.

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3: Es ist noch recht bewölkt, die Temperaturen 16 bis 18 Grad und vereinzelt kommt es auch noch zu Niederschlägen, aber das Ganze zieht dann im Laufe des Tages raus. Es wird freundlicher, die Sonne setzt sich mehr und mehr durch und die Temperaturen bewegen sich dann zwischen 20 und 22 Grad. In den nächsten Tagen haben wir mit immer mehr Sonnenschein zu tun. Morgen ähnliches Bild wie heute, ein Sonne-Wolken-Mix. Es bleibt trocken, die Temperaturen bis 22 Grad, aber dann zum Ende der Woche und mit Beginn des Wochenendes Sonne satt und die Temperaturen klettern weiter und erreichen wieder sommerliche, hochsommerliche Werte um die 25 bis 28 Grad. Und jetzt ist es 10 Uhr.
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4: Ich bin Romy Plank. Wer heute oder morgen zur Zulassungs- und Führerscheinstelle nach Plauen will, der sollte einen Termin haben. Wegen einer internen Fortbildung ist der Dienstbetrieb eingeschränkt. Anliegen ohne Termine werden deshalb nicht bearbeitet, teilte das Landratsamt mit. Anträge oder andere Schriftstücke können aber wie gewohnt in den Briefkasten geworfen werden. Sie prägen seit den späten Tagen der DDR das Erscheinungsbild von Ellefeld. Nun kann am Göllstallblick ein weiterer Wohnblock grundhaft saniert werden. Wie der CDU-Landtagsabgeordnete Sören Vogt mitteilte, wurden Fördermittel in Höhe von 1,3 Millionen Euro bewilligt.
5: Damit will die Ellefelder Wohnbau am Block mit der Nummer 12 unter anderem auch einen Aufzug anbauen, durch den alle 6 Etagen barrierefrei erreichbar sein sollen. Insgesamt entstehen 10 energieeffiziente und moderne Wohnungen. Rund 500.000 Euro Eigenmittel fließen in das Projekt. Bereits vor einigen Jahren wurde der Block am Göllstallblick 16 auf ähnliche Weise saniert. Sven Hopf, Vogtlandradio.
4: Nach einem Unfall in Rodewisch ist ein Jugendlicher ins Krankenhaus gekommen. Der 17-Jährige war mit seinem Moped auf der Straße der Jugend Richtung Stadtzentrum unterwegs, so ein Polizeisprecher gegenüber Vogtlandradio. In einer Kurve kam er zu weit nach links und prallte in den Gegenverkehr. Der Autofahrer blieb unverletzt. Die Feuerwehr Reichenbach hat im Freibad Mühlau einen Chlorgaseinsatz geübt. Simuliert wurde, dass dem Bademeister ein Fehler mit den Badchemikalien unterlief. Die Kameraden im Schutzanzug retteten zunächst die Bademeisterpuppe. Danach wurden die Chemikalien aufgenommen und gesichert. Nach 8 Jahren kehrt Yannick Mäder zurück zum ZFC Meuselwitz. Der Offensivmann hat einen Vertrag bis 2029 bei dem Fußball-Oberligisten unterschrieben. In den vergangenen Jahren lief Mäder für den FSV Zwickau, Cottbus und zuletzt Chemie Leipzig auf. Das waren die Vogtlandradio-Nachrichten.
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3: Es ist kurz nach um 10. Einen schönen guten Tag, liebe Autofahrer. Achtung, auf der A9 haben wir zunächst erst einmal eine Baustelle. Und zwar in Richtung Nürnberg zwischen Dittersdorf und Triptis. Und dadurch ist nur ein Fahrstreifen frei und es kommt zu Stockungen und Behinderungen. A72 Richtung Chemnitz zwischen dem Dreieck Bayerisches Vogtland und Hof Nord. Sperrung, das ist durch. In Plauen-Pausauer Straße an der Kreuzung am Stadtwald ist wohl die Ampel ausgefallen, ist reingekommen und zwischen dem Abzweig nach Göttengrün und Gefell Unfall, Verkehrsbehinderung an dieser Stelle. Ortskundige Autofahrer werden gebeten, das Gebiet weiträumig zu umfahren. Geblitzt wird in Oelsnitz Richtung Falkenstein hinterm Abzweig Rasdorf. Das kam von Rolf rein und Benny sagt, in Plauen-Forststraße kurz nach dem Landratsamt ein grauer Caddy. Beide Richtungen werden dort wahrscheinlich mit Fotos bedient. Das war's soweit. Wenn Sie noch etwas sehen, Staus, Blitzer oder mehr, melden Sie es uns bitte kostenlos unter 0800 30 30 113 oder auch per WhatsApp. Diese Nummer im Netz auf vogtlandradio.de. Dankeschön und weiterhin eine gute Fahrt.
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3: Bei uns gibt's jetzt gleich Tipps für Ihre Freizeitgestaltung am heutigen Nachmittag. Wir schauen schon mal drauf, was so ein bisschen los ist in dieser Region.

0: Tempel Mainz. Wir sind hier Vogtland Radio am Mittwochvormittag. Es ist 10:45. Romy ist auch da und wir schauen mal auf die Freizeit des heutigen Tages. Es wird ja freundlicher. Der Regen ist rausgezogen. Da kommt nicht mehr viel. Die Sonne setzt sich durch und so sehen natürlich entsprechend auch unsere Freizeittipps aus.
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2: Bike-Freunde, erwartet in der Bike-Welt Schöneck neben 5 Trails in verschiedenen Schwierigkeitsstufen auch eine ca. 14.000 Quadratmeter große Übungsparcours. Der Parkpark hat heute bis 18 Uhr geöffnet.
0: Im Tiergarten Falkenstein erleben Sie ganzjährig Haustiere sowie heimische und exotische Wildtiere hautnah. Abwechslung bieten außerdem der Streichelzoo, naturnahe Gehege, Tropenhaus und die begehbare Scheune. Der digitale Audioguide erzählt spannende Tiergeschichten und im Café warten dann anschließend Kaffee, Kuchen und Eis. Heute bis 18 Uhr.
2: Eine Sonderausstellung präsentiert die faszinierende Entwicklung der vogtländischen Brautmode vom späten 19. Jahrhundert bis zur DDR. Die Ausstellung erzählt von Hochzeitstraditionen und zeigt, wie sich Mode und Bräuche bis heute verändert haben. Bis 17 Uhr in der Fabrik der Fäden in Plauen.
0: Ja, heute geht irgendwie alles von der Lederjacke bis zur Jeans. Ne? Spielt keine Rolle mehr, wie
2: Stimmt.
0: man sich heute trauen lässt. Wenn Sie noch Tipps haben für die Freizeitgestaltung, lassen Sie es uns bitte wissen.
2: Am besten per Mail an freizeit@vogtlandradio.de.

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10: Die Temperaturen derzeit zwischen 16 und 18 Grad. Es ist recht grau, es gibt nur kleinere Lücken für die Sonne und es ziehen auch immer mal wieder ein paar kleinere Niederschlagsgebiete durch. Das zieht sich dann aber im Laufe des Tages auf. Die Regenschauer ziehen raus, die Sonne setzt sich mehr durch und die Temperaturen klettern auch auf Werte um die 20 bis 22 Grad. Morgen am Donnerstag ein ähnliches Bild, ein Sonne-Wolken-Mix. Ähnliche Tageshöchsttemperaturen wie heute auch, 20 bis 22 Grad. Es bleibt trocken, da ist nichts zu erwarten. Und dann zum Ende der Woche und mit Beginn des Wochenendes wird es wesentlich sonniger werden. Und das wirkt sich dann auch auf die Temperaturen aus. Dann erwarten wir 25 bis 27 Grad. Es ist 10.30 Uhr, halb elf.
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11: Ich bin Romy Plank. Ein mutmaßlicher Sprengstoffhinweis hat in Gera einen Polizeigroßeinsatz ausgelöst. Ein 67-jähriger Mann hatte gestern verdächtige Gegenstände in seiner Wohnung gefunden. Wer heute oder morgen zur Zulassungs- und Führerscheinstelle nach Plauen will, sollte einen Termin haben. Wegen einer internen Fortbildung ist der Dienstbetrieb dort eingeschränkt. Nach 8 Jahren kehrt Yannick Mäder zurück zum ZFC Meuselwitz. Der Offensivmann hat einen Vertrag bis 2029 beim Fußball-Oberligisten unterschrieben. Soweit Vogtland Radio kompakt.
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10: Es ist gleich 2 Minuten nach 10:30. Einen schönen guten Tag, liebe Autofahrer. Achtung auf der A72 Plauen Richtung Zwickau, die Einfahrt Plauen Ost. Dort besteht Gefahr durch ein liegen gebliebenes Fahrzeug auf dem Beschleunigungsstreifen. Zwischen dem Abzweig nach Göttingen-Grün und Gefell Unfalls kommt dadurch zu Verkehrsbehinderungen. Wer sich auskennt, sollte das möglichst umfahren. Und geblitzt wird in Oelsnitz Richtung Falkenstein hinterm Abzweig Rasdorf, kam von Rolfrein und in Plauen Forststraße kurz nach dem Landratsamt ein grauer Caddy, der üblicherweise oftmals auch in beide Richtungen blitzt. Das sagt Benny. Dankeschön fürs Melden. Wenn Sie noch was sehen, Staus, Blitzer oder mehr, dann melden Sie es uns bitte weiterhin kostenlos unter 0800 30 30 113 oder gerne auch per WhatsApp diese Nummer im Netz auf vogtlandradio.de. Dankeschön und weiterhin eine gute Fahrt.
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10: Aktuelle Jobangebote finden Sie zum einen auf unserer Webseite und zum anderen natürlich auch in unserer Jobbörse. Und die gibt's gleich.

0: Melaband, hier ist Ihr Vogtland Radio am Mittwoch um 10:45 und das ist jetzt Zeit für die Jobbörse.
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2: Die Stadt Rodewisch sucht für die Leitung des Sachgebiets Ordnung und Sicherheit eine Persönlichkeit, die gern gestaltet, führt und entscheidet. In ihrem Aufgabenbereich liegen Ordnungsamt, Standesamt und Meldeamt und sie sorgen dafür, dass Verwaltung funktioniert und Sicherheit spürbar bleibt. Mitbringen sollten sie einen passenden Verwaltungsabschluss, Organisationstalent und Bürgernähe. Dafür erwartet sie ein tolles Team, eine unbefristete Vollzeitstelle und tarifgerechte Leistungen nach TVÖDV. Ihre Bewerbung senden sie bis Ende August an die Stadt Rodewisch. Diese Stelle ist wie immer für alle Geschlechter ausgeschrieben. Die ausführliche Stellenbeschreibung, Firmenkontaktdaten und Verlinkungen finden Sie im Netz auf vogtlandradio.de.

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1: Bei einem Sonne-Wolken-Mix haben wir derzeit zu Temperaturen um die 16 bis 18, 19 Grad. So langsam steigen die Temperaturen noch ein bisschen im Laufe des Tages, denn die Sonne setzt sich mehr durch. Die letzten Regengebiete ziehen dann auch raus und dann wird das Thermometer so um die 20 bis 22 Grad stehen bleiben. Bisschen Wind ist noch mit dabei und auch morgen am Donnerstag sieht es ähnlich aus. Ein Sonne-Wolken-Mix, ähnliche Temperaturen, 20 bis 22 Grad. Und zum Ende der Woche und mit Beginn des Wochenendes haben wir dann viel Sonnenschein zu erwarten, es bleibt trocken und die Temperaturen klettern noch ein bisschen und pendeln sich um die 25 bis 27 Grad ein. Es ist 11 Uhr.
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2: Ich bin Romy Plank. Ein mutmaßlicher Sprengstoffhinweis hat in Gera einen Polizeigroßeinsatz ausgelöst. Ein 67-jähriger Mann hatte gestern verdächtige Gegenstände in seiner Wohnung in der Meuselwitzer Straße gefunden.
3: Der Gebäudekomplex wurde vorsorglich evakuiert, betroffene Straßen gesperrt. Spezialkräfte sicherten die verdächtigen Gegenstände und transportierten sie ab. Anschließend wurde das Gebäude vollständig durchsucht. Nach rund 2 Stunden konnten die Bewohner unversehrt in ihre Wohnungen zurück. Die Polizei ermittelt nun wegen eines möglichen Verstoßes gegen das Sprengstoffgesetz. Luisa Ruckdeschel, Vogtlandradio.
2: Wer heute oder morgen zur Zulassungs- oder Führerscheinstelle nach Plauen will, sollte einen Termin haben. Wegen einer internen Fortbildung ist der Dienstbetrieb eingeschränkt. Anliegen ohne Termine werden deshalb nicht bearbeitet, teilte das Landratsamt mit. Anträge oder andere Schriftstücke können aber wie gewohnt in den Briefkasten geworfen werden. Nach einem Unfall in Rodewisch hat ein Jugendlicher ins Krankenhaus eingeliefert werden müssen. Der 17-Jährige war mit seinem Moped auf der Straße der Jugend Richtung Zentrum unterwegs, so ein Polizeisprecher zu Vogtlandradio. In einer Kurve kam er zu weit nach links und prallte in ein entgegenkommendes Auto. Der Autofahrer blieb unverletzt. Die Feuerwehr Reichenbach hat im Freibad Mühlau einen Chlorgaseinsatz geübt. Simuliert wurde, dass dem Bademeister ein Fehler bei den Badchemikalien unterlief. Die Kameraden im Schutzanzug retteten zunächst die Bademeisterpuppe. Danach wurden die Chemikalien aufgenommen und gesichert. Nach 8 Jahren kehrt Yannick Mäder zurück zum ZFC Meuselwitz. Der Offensivmann hat einen Vertrag bis 2029 bei dem Fußball-Oberligisten unterschrieben. In den vergangenen Jahren lief Mäder für Zwickau, Cottbus und zuletzt Chemie Leipzig auf. Das waren die Vogtlandradio-Nachrichten.
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1: Es ist 11:02. Einen schönen guten Tag, liebe Autofahrer. Zwischen dem Abzweig nach Gottengrün und Gefell ist die Unfallstelle geräumt. Sie haben dort also wieder freie Fahrt. Darüber hinaus haben wir noch Blitzer zu vermelden, und zwar in Oelsnitz Richtung Falkenstein, hinterm Abzweig Rasdorf, das kam von Rolf Rhein, und in Plauen Forststraße kurz nach dem Landratsamt ein grauer Caddy, der vermutlich, wie wir das von diesen Fahrzeugen kennen, in beide Richtungen blitzt. Das kam von Benny. Danke allen Meldern. Wenn Sie noch was sehen, dann nach wie vor sehr, sehr gerne. Kostenlos geht das immer noch unter 0800 30 30 113 oder gerne auch per WhatsApp. Und diese Nummer finden Sie im Netz auf vogtlandradio.de. Dankeschön und weiterhin eine gute Fahrt.
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1: Gleich mit dem Blick auf unsere Pinwand. Für all jene, die es nicht wissen, die finden Sie bei uns im Netz, vogtlandradio.de. Und wir stellen Ihnen immer an dieser Stelle so die neuesten Anzeigen vor. Da ist wieder ein bisschen was reingeflattert. Machen wir

0: Letzter Knall, Alpha Will, Big in Japan. Hier ist Ihr Vogtlandradio Mittwoch Mittag. Es ist jetzt bereits 11:45 und wir schauen mal auf unsere Pinnwand.
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0: Da wird jetzt angeboten ein elektrisches Auto für Kinder von 1 bis 4 Jahren. Da steht eine ganze Menge Beschreibung dazu. Das können Sie sich am besten selbst mal durchlesen. Die Kontaktdaten finden Sie dann auch auf dieser entsprechenden Anzeige und kosten soll das gute Stück 100 Euro. Durchlesen können Sie sich, wenn Sie auf unsere Webseite gehen, vogtlandradio.de, dann den Button Pinnwand anklicken. Abgegeben wird auch ein Träger für Dachboxen, für Fahrzeuge, für Kfz ohne Dachreling. Und das gute Stück soll 50 Euro geben. Abholung wäre dann in Falkenstein. Wir machen noch einen, und zwar ein Rentner sucht einen Nebenjob, im besten Falle als Fahrer für einen Kleintransporter, irgendwas. Wenn Sie irgendwas zu transportieren haben, dann können Sie sich gern mit dem Herrn in Verbindung setzen. Auch hier finden Sie den Kontakt auf der Anzeige. Und zu guter Letzt bieten wir hier noch einen Weinballon an. Ein Weinballon, circa 10 Liter, kosten soll das gute Stück 10 Euro, wäre dann in Auerbach abzuholen. Darüber hinaus finden Sie noch viele, viele weitere Anzeigen und vielleicht haben Sie auch was abzugeben oder suchen etwas. Dann ist das der ideale Marktplatz, der ideale Online-Marktplatz hier bei uns bei Vogtlandradio.
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5: Es lockert sich mehr und mehr auf. Die Temperaturen 18 bis 20 Grad, 1-2 Grad gehen dann vielleicht im Laufe des Tages noch rauf. Das war's dann auch. Aber die Sonne setzt sich mehr und mehr durch und die Niederschläge sind dann weitgehend rausgezogen. Morgen haben wir ein ähnliches Bild. Ein Sonne-Wolken-Mix, ähnliche Temperaturen, Tageshöchsttemperaturen 20 bis 22 Grad. Und zum Ende der Woche und mit Beginn des Wochenendes setzt sich die Sonne mehr durch. Es wird wieder sommerlicher und auch ein bisschen wärmer. 25, 26 Grad werden dann als Tageshöchstwerte erwartet. Es ist 11.30 Uhr, 11:30.
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6: Ich bin Romy Plank. Ein mutmaßlicher Sprengstoffhinweis hat in Gera einen Polizeigroßeinsatz ausgelöst. Ein 67-Jähriger hatte gestern verdächtige Gegenstände in seiner Wohnung gefunden. Wer heute oder morgen zur Zulassungsstelle will, sollte einen Termin haben. Wegen einer internen Fortbildung ist der Dienstbetrieb in Plauen eingeschränkt. Nach 8 Jahren kehrt Yannick Mäder zurück zum ZFC Meuselwitz. Der Offensivmann hat einen Vertrag bis 2029 unterschrieben. Soweit Vogtland Radio kompakt.
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5: Es ist kurz nach 12. Einen schönen guten Tag, liebe Autofahrer. Wir haben derzeit keine aktuellen Störungsmeldungen, aber es gibt einen Blitzer auf der A4 Richtung Eisenach zwischen Rüdersdorf und Hermsdorf Ost. Das war's soweit. Wenn Sie noch was sehen, Staus, Blitzer oder mehr, melden Sie es uns bitte kostenlos nach wie vor unter 0800 30 30 113 oder auch per WhatsApp. Diese Nummer im Netz auf vogtlandradio.de. Dankeschön und weiterhin eine gute Fahrt.
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5: Am Mikrofon Matthias König.

gespielt. Es ist gleich 11:45. Harry Styles hat einen Guinness-Weltrekord für die längste Serie von Konzerten im Wembley-Stadion erhalten. 12 waren es. Der 32-jährige Superstar übertraf damit Coldplay, die im vergangenen Jahr 10 Konzerte im Stadion der englischen Fußballnationalmannschaft gespielt hatten. Laut Guinness World Records Juror Will Mumford sei Harry Styles rekordverdächtige Konzertreihe ein Beweis für das Ausmaß, den Ehrgeiz und den kulturellen Einfluss seiner Live-Auftritte sowie für die außergewöhnliche Verbindung, die er zu seinen Fans hat. Auf der Bühne dankte Harry seinen ehemaligen One Direction Bandkollegen, darunter auch dem verstorbenen Liam Payne, dafür, dass sie diesen Erfolg überhaupt erst möglich gemacht hatten. Ich würde heute nicht auf dieser Bühne stehen, wenn da nicht 4 Freunde gewesen wären, die einen riesigen Anteil an dieser Reise hatten, so Styles. Und hier ist er, Harry Styles.

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3: So, wenn wir jetzt auf das Wetter schauen, dann stellen wir fest, dass sich das etwas beruhigt hat, wie es heute Morgen noch war, also mit Niederschlägen und grauem Himmel. Es lockert sich mehr und mehr auf, die Sonne setzt sich mehr und mehr durch und das macht sich dann auch auf dem Thermometer bemerkbar. So langsam bewegen wir uns in die Richtung 20 Grad und so ein bisschen was, 20 bis 22 Grad sind heute noch drin. Ein bisschen kräftiger Wind ist noch mit dabei, aber ansonsten ist es recht freundlich und auch morgen am Donnerstag ein ähnliches Bild. Ein freundlicher Tag, ein Sonne-Wolken-Mix, die Temperaturen auch morgen 20 bis 22 Grad. Ja, und dann wird es wieder richtig sonnig werden. Ab Freitag geht es los und so starten wir auch ins Wochenende mit viel, viel Sonnenschein. Logischerweise bleibt es dann trocken und die Temperaturen bewegen sich dann zwischen 25 und 27 Grad. Es ist jetzt 12 Uhr.
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4: Ich bin Romy Plank. Ein mutmaßlicher Sprengstoffhinweis hat in Gera einen Polizeigroßeinsatz ausgelöst. Ein 67-jähriger Mann hatte gestern verdächtige Gegenstände in seiner Wohnung in der Meuselwitzer Straße gefunden.
5: Der Gebäudekomplex wurde vorsorglich evakuiert, betroffene Straßen gesperrt. Spezialkräfte sicherten die verdächtigen Gegenstände und transportierten sie ab. Anschließend wurde das Gebäude vollständig durchsucht. Nach rund 2 Stunden konnten die Bewohner unversehrt in ihre Wohnungen zurück. Die Polizei ermittelt nun wegen eines möglichen Verstoßes gegen das Sprengstoffgesetz. Luisa Ruckdeschel, Vogtlandradio.
4: Plauen beteiligt sich an der heutigen Aktion der Organisation Mayors for Peace, also Bürgermeister für den Frieden. Am Rathaus wird eine Flagge gehisst, um ein Zeichen für eine friedliche Welt ohne Atomwaffen zu setzen. Laut Oberbürgermeister Steffen Zenner sei es gerade in einer Zeit internationaler Krisen und Konflikte wichtig, für Dialog und Abrüstung einzutreten. Dem Netzwerk Mayors for Peace gehören mittlerweile über 8000 Städte und Gemeinden aus 166 Ländern an. Nach einem Unfall in Rodewisch ist ein Jugendlicher ins Krankenhaus gekommen. Der 17-Jährige war mit seinem Moped auf der Straße der Jugend Richtung Stadt unterwegs. In einer Kurve kam er zu weit nach links und prallte in den Gegenverkehr. Der Autofahrer blieb unverletzt. Die Schönheider Wölfe basteln fleißig am Kader für die neue Spielsaison. Der Eishockey-Regionalligist hat nun 3 Verlängerungen bekannt gegeben. Torhüter Kevin Kopp, Verteidiger Janek Seidel und Stürmer Florian Heinz werden auch in der kommenden Spielzeit das Trikot der Wölfe tragen. Das waren die Vogtlandradio-Nachrichten.
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3: Es ist kurz nach 12. Einen schönen guten Tag, liebe Autofahrer. Sieht ganz gut aus auf den Straßen. Aktuelle Störungen liegen uns derzeit nicht vor, aber es wird geblitzt auf der A4 in Richtung Eisenach zwischen Rüdersdorf und Hermsdorf Ost. Wenn Sie darüber hinaus noch was sehen, Staus, Blitzer oder mehr, dann melden Sie es uns bitte kostenlos unter 0800 30 30 113 oder auch per WhatsApp. Diese Nummer finden Sie im Netz auf vogtlandradio.de. Dankeschön und weiterhin eine gute Fahrt.
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3: Mit Matthias König, Mahlzeit.

0: Mittwochmittag und weniger perfekt, regelrecht geschockt ist man über die Mitteilung, die aus Frankreich hereinflatterte.
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0: Die Nachricht schlug nämlich im Vogtland ein wie eine Bombe. Bei den Olympischen Winterspielen 2030 in Frankreich wird die Sportart nordische Kombination nicht mehr im Wettkampfprogramm vertreten sein. Das hat das Internationale Olympische Komitee mitgeteilt. Die Ära der nordischen Kombination bei Olympia ist also nach mehr als 100 Jahren beendet. Nicht nur der Präsident des Deutschen Olympischen Sportbundes reagierte enttäuscht, auch im Vogtland ist man natürlich über diese Entscheidung fast mehr als geschockt. Heute Nachmittag um 3:45 werden wir über diese Entscheidung und natürlich auch das Befinden in der Region darüber mit den Wintersportstars Erik Frenzel und Jenny Novak sprechen. Also schon mal ganz dick ankreuzen. Heute Nachmittag um 3:45 werden wir mit Erik Frenzel und Jenny Novak über diese schon erschütternde Entscheidung sprechen.
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9: Mittlerweile hat sich recht schön aufgelockert und die Sonne hat sich durchgesetzt. Die Temperaturen bewegen sich derzeit so um die 18 Grad, aber ein bisschen was ist zum Nachmittag hin noch drin. Bis zu 21, 22 Grad sind möglich. Der Regen ist auch durch, da kommt nichts mehr. Und morgen am Donnerstag ein ähnliches Bild. Ein teilweise kräftiger Wind auch morgen, der die Temperaturen so ein bisschen abkühlt. Ansonsten haben wir morgen auch Tageshöchstwerte um die 20 bis 22 Grad bei einem Sonne-Wolken-Mix. Und ab Freitag und auch mit Beginn des Wochenendes haben wir wieder viel Sonnenschein und auch höhere Temperaturen zu erwarten. 25, 26 Grad sind drin. Und jetzt ist es 12.30 Uhr, halb eins.
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10: Ich bin Romy Plank. Nach dem Aus für die nordische Kombination bei den Olympischen Winterspielen schlagen die Wellen hoch. Ob und inwieweit der Bundesstützpunkt Klingenthal von der IOC-Entscheidung betroffen sein kann, ist laut Bundestrainer Erik Frenzel noch völlig unklar, auch wenn der DSV die Athleten weiterhin unterstützen will. Ein mutmaßlicher Sprengstoffhinweis hat in Gera einen Polizeigroßeinsatz ausgelöst. Ein 67-jähriger Mann hatte gestern verdächtige Gegenstände in seiner Wohnung in der Meuselwitzer Straße gefunden. Plauen beteiligt sich an der heutigen Aktion der Organisation Mayors for Peace, also Bürgermeister für den Frieden. Am Rathaus wird eine Flagge gehisst, um ein Zeichen für eine friedliche Welt ohne Atomwaffen zu setzen. Soweit Vogtland Radio kompakt.
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9: Es ist kurz nach halb eins, eine Minute nach halb eins. Einen schönen guten Tag, liebe Autofahrer. Aktuell haben wir keine Störungsmeldungen vorliegen, aber es gibt einen Blitzer A4 Richtung Eisenach zwischen Rüdersdorf und Hermsdorf Ost. Wenn Sie darüber hinaus noch was sehen, dann melden Sie es uns bitte kostenlos unter 0800 30 30 113 oder gerne auch per WhatsApp. Und diese Nummer finden Sie im Netz auf vogtlandradio.de. Dankeschön und weiterhin eine gute Fahrt.
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0: Vogtlandradio am Mittwochmittag. Es ist gleich 12:45.
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0: Mit unserem Wetterexperten Stefan Bender. Hallihallo Stefan.
2: Hallo Matthias.
0: Ja, also heute Morgen, ich bin aus dem Haus gegangen und dachte, mein Gott, jetzt hast du keinen Schirm dabei. Aber mittlerweile geht's.
2: Ja, aber die paar Tropfen, die da runterkommen, die hättest du auch ohne Schirm überlebt, glaube ich. Aber jetzt brauchst du nicht mehr eher den Sonnenschirm, wobei, den kann ich auch nicht empfehlen, weil es kommt zwar die Sonne durch, aber der Wind pustet noch ganz schön kräftig und da ist es gar nicht mal so einfach, so einen Schirm festzuhalten. Also Sonnenschirme sind gefährdet heute Nachmittag.
0: Ist das der Regen ist dann raus oder kommt da noch was?
2: Der Regen ist raus, da kommt heute nichts mehr. Die Temperatur ist noch gut im Rennen. Also wir haben, finde ich, ist noch ein bisschen frisch. Wir haben so Temperaturen um die 17, 18 Grad. Das geht noch bis 23 Grad hoch.
0: Mhm. Ja, das sieht doch gar nicht so schlecht aus. Dann schauen wir schon mal voller Vorfreude, also ich zumindest, auf den Donnerstagmorgen.
2: Ja, dir gefällt das, weil der Donnerstagmorgen früh schon sonnig beginnt. Im Laufe des Tages kommen ein paar Quellwolken dazu und ich will nicht ausschließen, dass die eine oder andere Quellwolke am Abend, also spät nachmittags und am Abend, einen winzigen, aber wirklich ganz fast vernachlässigbaren Schauer im Gepäck hat. Bis dahin auch 17 bis 21 Grad. Es ist immer noch ein bisschen windig und der Wind kommt immer noch aus nördlichen Richtungen. Deswegen ist bei den Temperaturen noch Luft nach oben.
0: Also das würde mir sehr entgegenkommen, diese Luft nach oben, denn so 21 Grad und dann noch Wind dazu, das kühlt es ja noch ein bisschen runter. Das ist für mich noch ein bisschen zu frisch.
2: Ja, dann habe ich was für dich. Den Freitag zum Beispiel. Ah. 25 Grad und das Ganze bei sonnigem Wetter. Schön Wetterwolken, sonst ist nichts am Himmel. Und wenn dir dieser Lauf gefällt, würde ich dir noch den Samstag und den Sonntag reinpacken.
0: Ja, gern.
2: Ja, also dann machen wir das. 26 Grad am Samstag und am Sonntag. Dazu sonniges Wetter, trockenes, schönes, perfektes Sommerwetter.
0: Es ist wunderbar und es ist genau meins. Insofern sage ich Dankeschön, Stefan, das lassen wir so stehen. Danke, mach's gut.
2: Gerne. Ciao, tschüss.
0: Ciao, ciao.
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1: Es ist sehr freundlich, die Regenschauer sind rausgezogen, die Sonne lässt sich mehr und mehr sehen. Etwas kräftiger Wind ist noch mit dabei und die Temperaturen bewegen sich zwischen 19 und 22 Grad. Auch morgen am Donnerstag ein ähnliches Bild, ein Sonne-Wolken-Mix. Es bleibt trocken, ähnliche Temperaturen bis zu 21, 22 Grad. Ab Freitag setzt sich die Sonne mehr und mehr durch, also Freitag und auch am Wochenende viel, viel Sonnenschein bei Temperaturen um die 25 bis 27 Grad. Es ist 13 Uhr.
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2: Ich bin Romy Plank. Nach dem Aus für die nordische Kombination bei den Olympischen Winterspielen schlagen die Wellen hoch. Ob und inwieweit der Bundesstützpunkt Klingenthal von der IOC-Entscheidung betroffen sein kann, ist laut Bundestrainer Erik Frenzel noch völlig unklar, auch wenn der Deutsche Skiverband weiterhin seine Unterstützung zugesagt habe, so Frenzel. Der Olympiasieger zeigte sich gegenüber Vogtlandradio schwer enttäuscht von der Entscheidung.
3: Man hat viel investiert in den letzten Wochen und Monaten und Jahren, um sozusagen dieses Blatt zu wenden. An den Punkten, die uns vorgegeben wurde, glaube ich, kann sich niemand in der Kombination was vorwerfen, da nicht mitgewirkt und gearbeitet zu haben. Und somit ist es natürlich schon ein tiefer Schlag für uns und tut einfach auch enorm weh.
2: Mehr dazu auch am Nachmittag bei uns hier im Programm. Plauen beteiligt sich heute an der Aktion der Organisation Mayors for Peace, also Bürgermeister für den Frieden. Am Rathaus wird eine Flagge gehisst, um ein Zeichen für eine friedliche Welt ohne Atomwaffen zu setzen. Laut Oberbürgermeister Steffen Zenner sei es gerade in einer Zeit internationaler Krisen und Konflikte wichtig, für Dialog und Abrüstung einzutreten. Dem Netzwerk Mayors for Peace gehören mittlerweile über 8000 Städte und Gemeinden aus 166 Ländern an. Ein mutmaßlicher Sprengstoffhinweis hat in Gera einen Polizeigroßeinsatz ausgelöst. Ein 67-jähriger Mann hatte gestern verdächtige Gegenstände in seiner Wohnung in der Meuselwitzer Straße gefunden.
4: Der Gebäudekomplex wurde vorsorglich evakuiert, betroffene Straßen gesperrt. Spezialkräfte sicherten die verdächtigen Gegenstände und transportierten sie ab. Anschließend wurde das Gebäude vollständig durchsucht. Nach rund 2 Stunden konnten die Bewohner unversehrt in ihre Wohnungen zurück. Die Polizei ermittelt nun wegen eines möglichen Verstoßes gegen das Sprengstoffgesetz. Luisa Ruckdeschel, Vogtlandradio.
2: Die Schönheider Wölfe basteln weiter fleißig am Kader für die neue Saison. Der Eishockey-Regionalligist hat nun 3 Verlängerungen bekannt gegeben. Torhüter Kevin Kopp, Verteidiger Janek Seidel und Stürmer Florian Heinz werden auch in der kommenden Spielzeit das Trikot der Wölfe tragen. Das waren die Vogtlandradio-Nachrichten.
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1: Es ist gleich in ein paar Sekunden, 3 Minuten nach um 1. Einen schönen guten Tag, liebe Autofahrer. Aktuell liegen uns keine Verkehrsstörungen vor. Es gibt einen Blitzer auf der A4 Richtung Eisenach zwischen Rüdersdorf und Hermsdorf Ost. Wenn Sie noch was sehen, Staus, Blitzer oder mehr, melden Sie es uns bitte nach wie vor kostenlos unter 0800 30 30 113 oder auch per WhatsApp möglich. Diese Nummer finden Sie im Netz auf vogtlandradio.de. Dankeschön und weiterhin eine gute Fahrt.
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1: Gleich gibt es bei uns einige Wirtschaftsnachrichten. In ein paar Minuten ist es soweit. Sophie Tucker kommt jetzt erst einmal.

0: Es ist 13 oder jetzt 14 Minuten nach um 1.
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2: Ich bin Doro Hedrich. Der öffentliche Nahverkehr und der Fernverkehr steuern auf einen wachsenden Personalmangel zu. Nach einer Studie des Kompetenzzentrums Fachkräftesicherung sind 40% der Bus- und Straßenbahnfahrer mindestens 55 Jahre alt. Bis 2041 werden mehr als 60.000 Beschäftigte altersbedingt aus dem Berufsleben ausscheiden. Zwar profitieren Verkehrsunternehmen derzeit von Quereinsteigern aus anderen Branchen, doch diese Entlastung dürfte nur vorübergehend sein. Der Verband Deutscher Verkehrsunternehmen fordert daher bessere Arbeitsbedingungen. Frühere Generationen seien von einem starken Miteinander und einer kollegialen Solidarität geprägt, sagte VDV-Präsident Ingo Wortmann. Man fährt dann für den anderen am Wochenende, springt im Krankheitsfalle ein. Die jüngere Generation erwarte hingegen andere Arbeitsbedingungen. Vermehrt gehe es etwa um flexiblere Arbeitszeitmodelle. Experten empfehlen zudem, ältere Beschäftigte mit altersgerechten Arbeitsbedingungen und Gesundheitsangeboten länger im Erwerbsleben zu halten und den Wissenstransfer frühzeitig zu sichern.
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4: Die Sonne ist zurück und drückt die Temperaturen auch noch so ein bisschen in die höheren Regionen. 20 bis 22 Grad. Etwas kräftiger Wind ist noch mit dabei. Da kühlt das noch ein bisschen ab. Aber das ändert sich in den nächsten Tagen. Morgen auch noch einmal ein ähnliches Bild wie heute. Ein Sonne-Wolken-Mix bei Temperaturen zwischen 20 und 23 Grad. Es bleibt trocken. Und dann am Freitag und auch am Wochenende viel, viel Sonnenschein. Die Temperaturen bis zu 26, 27 Grad. 13.30 Uhr, halb zwei.
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5: Ich bin Romy Plank. Nach dem Aus für die nordische Kombination bei den Olympischen Winterspielen schlagen die Wellen hoch. Ob und inwieweit der Bundesstützpunkt Klingenthal von der IOC-Entscheidung betroffen sein kann, ist laut Bundestrainer Erik Frenzel noch völlig unklar. Plauen beteiligt sich heute an der Aktion der Organisation Mayors for Peace, also Bürgermeister für den Frieden. Am Rathaus wird eine Flagge gehisst, um ein Zeichen für eine friedliche Welt ohne Atomwaffen zu setzen. Die Schönheider Wölfe basteln weiter fleißig am Kader für die neue Spielsaison. Eishockey-Regionalligist hat nun 3 Verlängerungen bekannt gegeben. Soweit Vogtland Radio kompakt.
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4: Es ist kurz nach halb zwei, eine Minute nach halb zwei. Einen schönen guten Tag, liebe Autofahrer. Im Moment sieht's ganz gut aus. Wir haben keine Störungen vorliegen. Es gibt einen Blitzer in Triebel unterhalb des Freibades. Vermutlich wird dort beidseitig geblitzt. Das kam von Alex rein. Dankeschön fürs Melden. Wenn Sie noch was sehen, Staus, Blitzer oder mehr, dann melden Sie es uns da bitte ebenfalls kostenlos unter 0800 30 30 113 oder auch per WhatsApp. Diese Nummer im Netz auf vogtlandradio.de. Dankeschön und weiterhin eine gute Fahrt.
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4: Gleich wieder bei uns. Unser Song-Ursprung gibt es in wenigen Minuten. Wir starten jetzt in die nächste halbe Stunde mit Cher.

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1: Ay. Dreiviertel zwei ist der Vogtland Radio am Mittwochmittag. Es ist wieder Zeit für den Songursprung. Und welche Nummer hat sich wohl New York Ursprung für diese Folge ausgewählt? Nun Sie selbst, bitteschön.
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3: Take on Me. Take On Me ist ein Popsong der norwegischen Band A-ha aus ihrem ersten Album Hunting High and Low aus dem Jahr 1984. Der Song ist auch die Debütsingle der Gruppe und die hatte es recht schwer zu Beginn. Take On Me wurde von Paul Wagter, Magne Furuholmen und Morten Harket geschrieben und erstmals in der von Tony Mansfield produzierten Version im Herbst 1984 veröffentlicht. Ein Reinfall, denn der Song floppt. Ein Profi-Produzent nimmt sich das Lied dann nochmal vor, doch der Song floppt ein weiteres Mal. Gerade mal 300 Scheiben werden damals verkauft und das in ganz Europa. Doch der Song Take On Me hat Potenzial, die Jungs von A-ha den richtigen Look und Charisma. Dummerweise ist das akustisch schwer zu vermitteln. Also wird Take On Me ein weiteres Mal überarbeitet und dazu kommt der große Clou. Ein legendäres Musikvideo wird produziert. Regie führt dabei Steve Barron, in den 80ern einer der international erfolgreichsten Musikvideoregisseure, der auch schon für die Dire Straits und David Bowie gearbeitet hat. In der Hauptrolle der smarte Sänger Morten Harket als Comicheld, der einen tragischen Tod stirbt, um dann der hübschen Leserin des Comics als Mensch aus Fleisch und Blut zu erscheinen. Viele dürften das vor Augen haben. Bei den MTV Video Music Awards 1986 gewinnt das Video 6 Auszeichnungen. Es läuft weltweit und der Song ist in aller Ohren. Die Verkäufe schießen in die Höhe. Es gehen insgesamt 8 Millionen Tonträger über die Ladentische. Take On Me schafft es in sage und schreibe 36 Ländern auf Platz 1, unter anderem in Deutschland und in den USA. Die drei Norweger Paul, Magne und Morten werden zu Weltstars.
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2: Es ist recht freundlich, ein Sonne-Wolken-Mix, die Temperaturen 20 bis 22 Grad. Ein teilweise recht kräftiger Wind ist noch mit dabei. Das legt sich aber dann morgen am Donnerstag. Da haben wir viel Sonnenschein zu erwarten. Ein paar Wolken sind mit dabei und die Temperaturen 20 bis 23 Grad. Ab Freitag, auch übers Wochenende, viel, viel Sonnenschein. Das Thermometer klettert weiter und erreicht dann Werte um die 25 bis 27 Grad. Es ist 14 Uhr.
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3: Ich bin Romy Plank. Nach dem Aus für die nordische Kombination bei den Olympischen Winterspielen schlagen die Wellen hoch. Ob und inwieweit der Bundesstützpunkt Klingenthal von der IOC-Entscheidung betroffen sein kann, ist laut Bundestrainer Erik Frenzel noch völlig unklar, auch wenn der Deutsche Skiverband weiterhin seine Unterstützung zugesagt habe, so Frenzel. Der Olympiasieger zeigte sich gegenüber Vogtlandradio schwer enttäuscht von der Entscheidung.
4: Man hat viel investiert in den letzten Wochen und Monaten, Jahren, um sozusagen dieses Blatt zu wenden. An den Punkten, die uns vorgegeben wurde, glaube ich, kann sich niemand in der Kombination was vorwerfen, da nicht mitgewirkt und gearbeitet zu haben. Und somit ist es natürlich schon ein tiefer Schlag für uns und tut einfach auch enorm weh.
3: Mehr dazu auch am Nachmittag noch bei uns hier im Programm. Plauen beteiligt sich heute an der Aktion der Organisation Mayors for Peace, also Bürgermeister für den Frieden. Am Rathaus wird eine Flagge gehisst, um ein Zeichen für eine friedliche Welt ohne Atomwaffen zu setzen. Laut Oberbürgermeister Steffen Zenner sei es gerade in einer Zeit internationaler Krisen und Konflikte wichtig, für Dialog und Abrüstung einzutreten. Dem Netzwerk Mayors for Peace gehören mittlerweile über 8000 Städte und Gemeinden aus 166 Ländern an. Bei einer Kontrolle in Kraftsdorf ist der Polizei ein 81-jähriger Traktorfahrer ans Netz gegangen. Der Rentner hatte keinen passenden Führerschein für sein Gespann. Außerdem war der Anhänger nicht zugelassen. Die Beamten verboten die Weiterfahrt und ermitteln jetzt unter anderem wegen Fahrens ohne Fahrerlaubnis. Die Schönheider Wölfe basteln fleißig am Kader für die neue Spielsaison. Der Eishockey-Regionalligist hat nun 3 Verlängerungen bekannt gegeben. Torhüter Kevin Kopp, Verteidiger Yannick Seidel und Stürmer Florian Heinz werden auch in der kommenden Spielzeit das Trikot der Wölfe tragen. Das waren die Vogtlandradio-Nachrichten.
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2: Es ist 2:02. Einen schönen guten Tag, liebe Autofahrer. Nach wie vor alles ruhig auf den Straßen. Es gibt einen Blitzer, der steht in Triebel unterhalb des Freibades. Da kam von Alex rein. Dankeschön fürs Melden. Und wenn Sie noch was sehen, dann lassen Sie es uns bitte wissen. Kostenlos nach wie vor unter 0800 30 30 113 oder auch per WhatsApp. Und diese Nummer, die gibt's im Netz auf vogtlandradio.de. Dankeschön und weiterhin eine gute Fahrt.
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2: Mit Matthias König. Gleich gibt's wieder unsere Rubrik Schachtön oder Tachschön oder wie auch immer so. Hören Sie mal genau zu. Gibt's gleich.

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1: Jotbur. Ich bräuchte dringend eine Büch für die Übersetzung von Sanfrösisch in die Speutsche Drache. Ja, jetzt wo die Four de Trance in Gange ist, will ich Kit reden müssen.
2: Oh, tant mieux. Sind Sie sicher, tant mieux, dass Sie das auf sich wemmen wollen? Haben Sie denn Korfentnisse in Sanfrösisch?
1: Nun, ich esse gerne Gabet mit Bamonker und trinke gern mal einen Beaujolais oder einen Dorbeau. Aber Bas beiseite, ein Börterbuch hörde welfen.
2: Blackresseux!

0: Ich schärke das, Mon. Dann können Sie auch Zappentiele üben und es gibt kein Almöhr, wenn Sie Sparüber drechen.
1: Ja, ja, genau. Sie meinen sowas wie Gary Pö, Scherberak oder Jan Krollers?
0: Merdalor, Sie können das ja nargicht. Das heißt Perigeux, Bergerac und Ganougère. Ich würde ja gerne welfen, aber leider habe ich fein französisches Wörterbuch mehr da.
1: Ah, okay, schade, aber das sehe ich nicht als Profa. Dann haben Sie bestimmt was über Gamüs-Ölz am Rasenstrand.
0: Gamüs-Ölz am Rasenstrand? Wie wommen Sie jetzt darauf?
1: Naja, eigentlich ist die Four de Trance doch nur das größte Nickpick-Rankfreis, das gelegentlich von Fahrradfahrern gestört wird.

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9: Die Temperaturen 20 bis 23 Grad. Bei einem freundlichen Nachmittag viel Sonnenschein, aber ein bisschen kräftiger Wind ist noch mit dabei. Es bleibt weitgehend trocken, da ist heute nichts mehr zu erwarten und auch in den nächsten Tagen nicht. Morgen am Donnerstag ein Sonne-Wolken-Mix. Die Sonne dominiert und die Temperaturen werden sich im ähnlichen Bereich wie heute bewegen. Tageshöchsttemperaturen 20 bis 23 Grad. Am Freitag und auch am Wochenende viel, viel Sonnenschein. Die Temperaturen klettern wieder in sommerliche Bereiche hinein, 25 bis 27 Grad. Und jetzt ist es 14.30 Uhr, halb drei.
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10: Ich bin Romy Plank. Nach dem Aus für die nordische Kombination bei den Olympischen Winterspielen schlagen die Wellen hoch. Ob und inwieweit der Bundesstützpunkt Klingenthal von der IOC-Entscheidung betroffen sein kann, ist laut Bundestrainer Erik Frenzel noch völlig unklar. Bei einer Kontrolle in Kraftsdorf ist der Polizei ein 81-jähriger Traktorfahrer ans Netz gegangen. Der Rentner hatte keinen passenden Führerschein, außerdem war der Anhänger nicht zugelassen. Die Schönheider Wölfe basteln weiter fleißig am Kader für die neue Spielsaison. Der Eishockey-Regionalligist hat nun 3 Verlängerungen bekannt gegeben. Soweit Vogtlandradio kompakt.
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9: Kurz nach 3, einen schönen guten Tag, liebe Autofahrer. Sieht nach wie vor sehr gut aus auf den Straßen. Wir haben keine Störungen vorliegen und es gibt lediglich einen Blitzer. Triebel unterhalb des Freibades. Dort wird vermutlich beidseitig geblitzt. Das hat uns Alex mitgeteilt. Danke fürs Melden. Wenn auch Sie noch etwas sehen, Staus, Blitzer oder mehr, melden Sie es uns bitte weiterhin kostenlos unter 0800 30 30 113 oder auch per WhatsApp. Und diese Nummer gibt's im Netz auf vogtlandradio.de. Dankeschön und weiterhin eine gute Fahrt.
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9: Gleich mit unseren Freizeittipps für den heutigen Nachmittag und Abend.

0: für die Freizeitgestaltung des heutigen Nachmittags und Abends. Vielleicht ist was für Sie dabei. Hören Sie mal rein.
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2: Wir machen mal einen Abstecher als erstes in die Bike-Welt Schöneck. Es geht hoch hinaus und da ist so einiges zu entdecken, gerade für Bike-Freunde. Ja, da setzt man sich nicht einfach auf einen Drahtesel, da sitzt man auf einem stabilen Mountainbike. Das ist schon mal recht wichtig da oben.
0: Ja, ja. Der Sattel sollte gefedert sein.
2: Ja, definitiv und auch natürlich alles andere. 5 Trails gibt es da oben mit verschiedenen Schwierigkeitsstufen und das Areal ist immerhin 14.000 Quadratmeter groß. Mit Übungsparcours hast du nicht gesehen, also da kann man sich mal nach Freude und Lust ausstrampeln. Ja, der Bikepark hat auch heute noch bis 18 Uhr geöffnet.
0: Ja, wenn das so anstrengend ist für Sie, wie wäre es denn mit dem Tiergarten Falkenstein? Dort erleben Sie ganzjährig Haustiere sowie heimische und exotische Wildtiere hautnah. Abwechslung bieten außerdem der Streichelzoo, naturnahe Gehege, Tropenhaus und die begehbare Scheune. Und der digitale Audioguide erzählt spannende Tiergeschichten. Und im Café warten dann anschließend Kuchen, Eis, Kaffee, alles, was dazugehört. Das hat heute noch bis 18 Uhr geöffnet. Ich würde mit Kaffee und Kuchen anfangen.
2: Ja, das ist eine gute Idee. Ist man gestärkt und kann alles erleben.
0: Genau.
2: So eine Sonderausstellung gibt es auch. Die präsentiert die faszinierende Entwicklung der vogtländischen Brautmode vom späten 19. Jahrhundert bis in DDR-Zeiten hinein. Die Ausstellung erzählt von Hochzeitstraditionen und zeigt, wie sich Mode und Bräuche eben bis heute verändert haben. Wer da ein bisschen in Nostalgie schwelgen möchte, bis 17 Uhr in der Fabrik der Fäden in Plauen.
0: Ja, und wenn Sie noch Vorschläge haben, Tipps, vielleicht wissen wir das ein oder andere noch gar nicht, dann lassen Sie es uns wissen.
2: Ja, wir nehmen Mails entgegen, freizeit@vogtlandradio.de.
0: Ja, wie immer, Jörg Ursprung übernimmt. Und spannendes Thema heute bei dir heute Nachmittag. Wir haben es in den Nachrichten teilweise schon gehört. Bei Olympia 2030 soll die nordische Kombination nicht mehr stattfinden.
2: Ja, genau. Kombination ja aus Skispringen und Skilanglauf. Angeblich nicht beliebt, sagt das IOC. Wir haben zum Beispiel mit Erik Frenzel gesprochen. Das ist ja der Trainer.
0: Spannende Geschichte. Ich habe es auch gelesen, dass es wohl Umfragen gegeben hat, dass es wohl nicht mehr ganz so beliebt ist. Es sind ja jetzt irgendwie Snowboarder und so weiter, die dann dreifachen Salto und so. Das ist, na okay. Es ist so, wie es ist.
2: Vielleicht liegt es auch am wenigen Schnee.
0: Auch nicht schlecht. Okay, es ist dein Thema. Jörg Ursprung übernimmt. Ich wünsche Ihnen viel Spaß dabei und sag bis morgen, Ihr Matthias König.

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2: Es ist auch heute ein teils sehr flotter Wind unterwegs, aber es gibt auch viel Sonnenschein, nur wenige Wolken. Es bleibt auf jeden Fall trocken, die Temperaturen 21 bis 24 Grad. Morgen dann viel Sonne, weniger Wind, auch morgen 21 bis 24 Grad und ab Freitag wie ins Wochenende und übers Wochenende hinaus, da gibt's dann wieder bis 26, 27 Grad viel Sonne, hochsommerliches Wetter also fürs kommende Wochenende. Jetzt gleich 15 Uhr.
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3: Ich bin Sven Hopf. Nach dem Aus für die nordische Kombination bei den Olympischen Winterspielen schlagen die Wellen hoch. Ob und inwieweit der Bundesstützpunkt Klingenthal von der IOC-Entscheidung betroffen sein kann, ist laut Bundestrainer Erik Frenzel noch völlig unklar. Auch wenn der Deutsche Skiverband weiterhin seine Unterstützung zugesagt habe, so Frenzel. Der Olympiasieger zeigte sich gegenüber Vogtlandradio schwer enttäuscht von der Entscheidung.
4: Man hat viel investiert in den letzten Wochen und Monaten, Jahren, um sozusagen dieses Blatt zu wenden. An den Punkten, die uns vorgegeben wurde, glaube ich, kann sich niemand in der Kombination was vorwerfen, da nicht mitgewirkt und gearbeitet zu haben. Und somit ist es natürlich schon ein tiefer Schlag für uns und tut einfach auch enorm weh.
3: Mehr dazu auch gleich bei uns im Programm. In der Nähe der Talsperre Pöhl haben unbekannte Diebe ihr Unwesen an einem Umspannwerk getrieben. Laut Polizei wurden mehrere Lagerräume aufgehebelt und Kabel sowie Messingklemmen geklaut. Der Gesamtschaden wird auf rund 60.000 Euro geschätzt. Zum Abtransport wurde offenbar ein Fahrzeug benutzt. Zeugen, die den Vorfall beobachtet haben könnten, sollen sich bei der Polizei melden. Bei einer Kontrolle in Kraftsdorf ist der Polizei ein 81-jähriger Traktorfahrer ins Netz gegangen. Der Rentner hatte keinen passenden Führerschein für sein Gespann. Außerdem war der Anhänger nicht zugelassen. Die Beamten verboten die Weiterfahrt und ermitteln jetzt unter anderem wegen Fahrens ohne Fahrerlaubnis. Die Schönheider Wölfe basteln weiter fleißig am Kader für die neue Saison. Der Eishockey-Regionalligist hat nun 3 Verlängerungen bekannt gegeben. Torhüter Kevin Kopp, Verteidiger Yannick Seidel und Stürmer Florian Heinz werden auch in der kommenden Spielzeit das Trikot der Wölfe tragen. Das waren die Vogtlandradio-Nachrichten.
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2: 15:02 ist es gerade geworden. A9 in Richtung Nürnberg zwischen Dittersdorf und Schleiz. Ein defektes Fahrzeug auf dem Standstreifen. A9 Richtung Nürnberg zwischen Triptes und Dittersdorf. Außerdem hier eine Baustelle. Der linke Fahrstreifen und der mittlere Fahrstreifen sind dadurch blockiert. Hier leicht stockend der Verkehr. A9 Richtung Nürnberg zwischen Lederhose und Triptes. Ein defekter LKW auf dem Standstreifen. Und A9 in Richtung Nürnberg zwischen Bad Klosterlausnitz und Hermsdorfer Kreuz. Derzeit Gegenstände, unter anderem ein Reifenmantel auf den Fahrbahnen. Da bitte auch Obacht. Ein Blitzer aktuell gemeldet von Alex. Dankeschön. In Triebel aufpassen unterhalb des Freibads. Hier wird vermutlich beidseitig geblitzt. Und wenn Sie was entdecken, Stausblitzer mehr, melden Sie uns das auch bitte kostenlos. 0800 30 30 113 oder per WhatsApp. Die Nummer auf vogtlandradio.de. Dankeschön. Kommen Sie gut an.
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2: Mit Jörg Ursprung. Wir haben es gerade bei Sven in den Nachrichten gehört, dass das zukünftige bei den Olympischen Spielen für die nordische Kombination erregt die Gemüter. Mehr dazu gleich hier bei uns.

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1: Wir haben ja schon berichtet, es ist ein Schock für alle Wintersportfans, aber vor allem für Sportler, die im Bereich der nordischen Kombination aktiv sind. Das IOC streicht die nordische Kombination aus dem zukünftigen Olympiaprogramm. Die sogenannte nordische Kombination setzt sich aus Skispringen und Skilanglauf zusammen. Aber die Sportart sei zu unbeliebt, heißt es vom IOC. Und die sportliche Existenz der Sportlerinnen und Sportler scheint nun bedroht. Romy Blank hat dazu mit Erik Frenzel, dem Bundestrainer der nordischen Kombinierer, gesprochen.
2: Ja, Herr Frenzel, die Entscheidung des IOC, die stand ja schon länger im Raum. Aber wie haben Sie jetzt die konkrete Botschaft, nämlich das Aus für die NOKO bei Olympia 2030, aufgenommen persönlich?
3: Ja, es war natürlich eine herbe Enttäuschung. Eine Geschichte, die jetzt emotional für uns, auch für mich persönlich, nicht ganz einfach ist, wenn man sein ganzes Leben mit Leidenschaft für eine Sportart stand, gekämpft hat, mit ihr Erfolge feiern durfte und jetzt auf einmal nicht mehr in der olympischen Geschichte erstmal auftauchen wird. Und das ist natürlich ein tiefer Schlag für uns, ein harter Schlag für uns und tut einfach auch enorm weh.
2: Wenn man sich die

0: Begründung anschaut, angeblich sei die nordische Kombination die unbeliebteste Sportart bei den Olympischen Winterspielen. Können Sie das nachvollziehen?
1: Ich kann es persönlich nicht wirklich nachvollziehen, weil uns auch das IOC an dieser Stelle nicht auch mal im Ansatz die Chance gegeben hat, wirklich als Disziplin aufzutreten. Man hat es verweigert, hier die Damen hinzuzufügen, die ein großartiges Niveau an den Tag gelegt haben, die aus dem Nichts hier zu Weltmeisterschaften, Weltcups herangewachsen sind, die eine tolle Struktur haben, und das hat man uns verweigert, und man wird weiterhin als Männersportart nur mit eben Sportarten verglichen, die beides haben, und von dem daher kann ich diese Punkte nicht wirklich nachvollziehen.
0: Die Meisterschaften, die Weltcup-Wettbewerbe, die bleiben ja. Aber letztendlich ist das große Ziel eines jeden Sportlers nach Olympia am Ende. Was bedeutet das jetzt für die Disziplin oder könnte auch bedeuten? Haben Sie auch schon Signale bekommen von Vinzenz Geiger oder Julian Schmidt? Terence Weber ist auf dem Weg der Besserung. Wie geht's denen jetzt?
1: Für die Jungs war es natürlich genauso ein herber Schlag. Diesen Invest, den man da in den letzten Jahren getätigt hat, der war enorm und der hat auch belastet. Man durfte nicht einfach hier seinen Sport machen, sondern man war ständig damit konfrontiert zu sagen, okay, wie bringen wir unsere Sportart auch weiterhin voran? Und das hat nicht nur die Leute um die Sportart betroffen, sondern eben hauptsächlich auch die Hauptakteure, die Athleten. Und wir sind aktuell hier auf einem Lehrgang in Slowenien vom Juniorenteam bis zum Herrenteam, und es war schon traurig zu sehen, in die Gesichter zu gucken, wie es da aktuell eben jungen Sportlern, aber eben auch arrivierten Athleten aktuell geht. Wir versuchen das natürlich aufzufangen, können aber natürlich hier auch noch gar nichts wirklich versprechen und sagen. Das Einzige, wo man natürlich auch dankbar drüber sein kann, ist, dass der Deutsche Skiverband uns hier weiterhin Unterstützung zusagt.
0: Trotzdem, also Bundesstützpunkt Klingenthal und Weltcup in Klingenthal ist erstmal weiter gesichert sozusagen.
1: Das kann ich jetzt hier an der Stelle nicht zu 100% sagen. Laut den Aussagen, die wir bekommen haben, wird sich darum immer weiter bemüht. Und es braucht aber natürlich auch das Starterfeld, was dann eben da starten kann und starten muss.
0: Das heißt, befürchten Sie, dass vielleicht der eine oder andere oder die eine oder andere die Sportarten dann wechseln, dann vielleicht nur zum Springen gehen oder nur zum Langlauf?
1: Das kann man ja nur so gut aktuell irgendwie auch verstehen, falls solche Entscheidungen getroffen werden. Das, glaube ich, darf man auch niemanden verwehren an dieser aktuellen Stelle. Und ja, von dem her hoffe ich einfach, dass wir da die Breite weiterhin haben und mit Zielen, die wir jetzt schnellstmöglichst erarbeiten müssen, herausgeben können, dass die dann wieder dementsprechend Motivation genug schüren, um uns hier wieder so aufzustellen, dass wir die Chance haben, eventuell doch nochmal wieder zurückzukommen.
0: Gut, da drücke ich Ihnen die Daumen und ja, wünsche Ihnen alles Gute, Herr Frenzel. Trotzdem Kopf hoch und viel Spaß noch in Slowenien, soweit man das wünschen kann an dieser Stelle.
1: Danke.
0: Vielen Dank fürs Gespräch. Tschüss.
1: Ja, tschüss.
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6: Es ist schön. Es gibt viel Sonne. Es gibt aber auch lebendige, böige Winde, die immer wieder auffrischen. Temperaturen 21 bis 24 Grad. In der Nacht dann auch aufgelockert, bewölkt 11 bis 15 Grad. Morgen 21 bis 24 Grad, ähnlich wie heute mit viel Sonnenschein, aber weniger Wind. Und ab Freitag klopft dann auch schon wieder hochsommerliches Wetter an. Das zieht sich auch ins Wochenende hinein. So bei 25 bis 27 Grad gibt es dann viel Sonnenschein. 15.30 Uhr jetzt.
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7: Ich bin Sven Hopf. Beim Stadtradeln in Plauen sind dieses Jahr neue Rekorde aufgestellt worden. 443 Teilnehmer in 60 Teams legten innerhalb von 3 Wochen mehr als 101.000 Kilometer auf dem Fahrrad zurück, so die Stadt. In der Nähe der Talsperre Pöhl haben unbekannte Diebe ihr Unwesen an einem Umspannwerk getrieben. Laut Polizei wurden mehrere Lagerräume aufgehebelt und Kabel sowie Messingklemmen geklaut. Der Gesamtschaden wird auf rund 60.000 Euro geschätzt. Wie geht es auch für die vogtländischen Talente in der nordischen Kombination weiter? Auch wenn der Fokus nun auf den geplanten Wettbewerben liegt, ist vor allem hinter dem Thema Finanzierung ein großes Fragezeichen, so Jenny Nowak vom Bundesstützpunkt Klingenthal. Mehr dazu auch gleich bei uns im Programm. Soweit Vogtlandradio kompakt.
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6: Es ist 15.31 Uhr. A9 in Richtung Nürnberg zwischen Trippes und Dittersdorf. Derzeit leicht stockender Verkehr in und an einer Baustelle. Und A9 in Richtung Nürnberg zwischen Lederhose und Trippes. Vorsicht, hier ein defekter LKW auf dem Standstreifen. Ein Blitzer gemeldet, ganz aktuell, Plauen, Westend, Schurichstraße, hier im 30er-KMH-Bereich. Und wenn Sie was entdecken, Stausblitzer mehr, dann melden Sie uns das kostenlos, 0800 30 30 113 oder per WhatsApp. Die Nummer auf vogtlandradio.de. Dankeschön, gute, sichere Fahrt.
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1: Ja, es ist wirklich das Top-Thema und es ist auch einer der Aufreger im Sportbereich, mal abseits der Fußball-WM. Das Aus der nordischen Kombination bei Olympischen Winterspielen, das hat auch für viele Talente im Vogtland Auswirkungen auf die zukünftige Karriere. Bleibt man der Sportart treu? Welche Erfolgsaussichten gibt es dann noch? Wechselt man sogar in eine andere Disziplin? Fragen über Fragen, die sich auch Jenny Novak stellen muss. Sie trainiert am Bundesstützpunkt in Klingenthal. Die Liste ihrer Erfolge ist lang. Mehrere Meistertitel hat sie in ihrer noch jungen Karriere geholt. Unter anderem auch die deutsche Meisterschaft. Die 23-Jährige steht nun auch vor einer unsicheren Zukunft.
2: Man realisiert es fast noch gar nicht so wirklich, weil man ja natürlich gehofft hat, dass es nicht so entschieden wird, wie es jetzt ist. Was natürlich erstmal sagen, ist natürlich keine gute Nachricht für unsere Sportart und für uns hier allgemein. Tut auf jeden Fall schon sehr weh, da zu hören, dass wir nicht olympisch geworden sind. Und da hängt halt leider ja auch so viel mehr dran als jetzt einfach nur der Sport oder wir Athleten oder die Trainer oder generell.
1: Ja, letztlich ist es auch alles eine Frage der Finanzierung. Mit dem Verlust von Olympia, also dem ultimativen Ziel eines Sportlers, könnte auch dort ein herber Einschnitt drohen.
2: Die Weltcup-Saison, die bevorsteht, und die WM, da passiert jetzt erstmal nichts. Das läuft so weiter, wie es jetzt geplant war. Aber danach muss man natürlich schon weiter schauen, wie die Förderung weitergeht, wie das mit dem DOSB weitergeht, dass wir da auch unsere Behördenstellen weiter finanziert bekommen. Man kann da jetzt noch gar nicht genau sagen, wie es weitergeht oder wie das dann alles funktionieren wird. Da werden jetzt viele Sitzungen stattfinden.
1: Da heißt es abwarten. Jenny Novak hofft aber, dass zumindest weiterhin Weltcups und Weltmeisterschaften in der nordischen Kombination ausgetragen werden können. Eine weitere große Frage ist, wie es mit den Bundesstützpunkten weitergeht. Klingenthal ist ja hier eine der Hochburgen und auch für die Sparkasse Vogtland Arena ist die nordische Kombination ein Zugpferd.
2: Natürlich, wenn jetzt die nordische Kombination nicht mehr so gefördert wird, wird es natürlich irgendwann eng für die ganzen Stützpunkte, weil ja zum Beispiel Klingenthal lebt halt schon viel auch von der nordischen Kombination. Es gibt natürlich da auch vereinzelt noch Langlauf und Skisprung, die da auch am Stützpunkt sind, aber die Mehrheit sind einfach schon von der nordischen Kombination und wenn die dann wegbrechen, wird es natürlich dann auch schwer irgendwann.
1: Momentan kann man da also nur hoffen. Die ganzen Auswirkungen der Entscheidung des IOC werden sich erst in Zukunft bemerkbar machen. Ein Sportartwechsel schwirrt natürlich auch bei Jenny Novak und ihren Trainingskollegen im Hinterkopf. Dennoch fokussiert man sich auf das Hier und Jetzt und vor allem auf das, was sportlich noch bevorsteht.
2: Wir haben uns jetzt schon darauf geeinigt, dass wir jetzt erstmal nach vorne schauen. Und das ist ja jetzt erstmal nicht der Untergang. Bei uns läuft erstmal alles weiter, so wie es jetzt ist. Wir haben eine WM bevorstehen und WMs sind ja auch trotzdem geplant erstmal. Wir hoffen natürlich, dass es auch so bleibt. Man muss jetzt halt leider einfach abwarten, wie sich es dann entwickelt, wie die Gespräche ausgehen. Aber wir haben da eigentlich schon positive Sachen, zumindest von Seiten des DSVs gehört, dass sie uns da auf jeden Fall weiter mit unterstützen werden.
1: Ja, und da drücken wir natürlich Jenny Novak und allen anderen Talenten vom Bundesstützpunkt Klingenthal für die Zukunft die Daumen. Fakt ist, nach einer Entscheidung des IOC wird es bei künftigen Olympischen Winterspielen keine nordische Kombination mehr geben. Was das für Auswirkungen auf die Sportart an sich hat, das muss sich dann langfristig zeigen. Im Hier und Jetzt sieht man aber vor allem viel Enttäuschung bei den Sportlern und Verantwortlichen.

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3: Es ist weiterhin schön, viel Sonne, ein paar harmlose Wolken, aber nach wie vor ein strammer Wind, der vielerorts immer wieder böig auffrischt, 21 bis 24 Grad. Auch morgen ähnliche Werte, dann ein bisschen weniger Wind, aber genauso viel Sonne, also auch morgen ein stabiler Sommertag und Freitag, Samstag, Sonntag wird es dann wieder hochsommerlich. Also bis 27 Grad sind drin zum Wochenende beziehungsweise auch zum Start ins Wochenende und entsprechend gibt es dazu dann auch viel Sonnenschein, kaum Wolken. 16 Uhr jetzt.
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4: Ich bin Sven Hopf. Beim Stadtradeln in Plauen sind dieses Jahr neue Rekorde aufgestellt worden. Laut Stadt haben 443 Teilnehmer in 60 Teams mitgemacht. Sie legten innerhalb von 3 Wochen mehr als 101.000 Kilometer auf dem Fahrrad zurück.
5: Die meisten Kilometer sammelte der Kirchgemeindebund Plauen vor dem VRT Plauen und der Firma Beusen Abgassysteme Plauen. Nach Angaben der Stadt liefern die aufgezeichneten Strecken wichtige Hinweise, um den Radverkehr in Plauen weiter zu verbessern. Die Siegerehrung mit den besten Teams und Einzelradlern ist nach den Sommerferien geplant. Matthias König, Vogtlandradio.
4: In der Nähe der Talsperre Pöhl haben unbekannte Diebe ihr Unwesen an einem Umspannwerk getrieben. Laut Polizei wurden mehrere Lagerräume aufgehebelt und Kabel sowie Messingklemmen geklaut. Der Gesamtschaden wird auf rund 60.000 Euro geschätzt. Zum Abtransport wurde offenbar ein Fahrzeug benutzt. Zeugen, die den Vorfall beobachtet haben könnten, sollen sich bei der Polizei melden. Bei einer Kontrolle in Kraftsdorf ist der Polizei ein 81-jähriger Traktorfahrer ins Netz gegangen. Der Rentner hatte keinen passenden Führerschein für seinen Gespann. Außerdem war der Anhänger nicht zugelassen. Die Beamten verboten die Weiterfahrt und ermitteln jetzt unter anderem wegen Fahrens ohne Fahrerlaubnis. Die Kinder an der Sophienschule in Hof können nun wieder in den Pausen fleißig klettern. Wie die Stadt mitteilt, wurde eine neue sogenannte Seilnetzpyramide aufgestellt. Sie ersetzt nach 20 Jahren den alten Spielturm mit Rutsche. Das neue Spielgerät ist rund 8 Meter hoch und hat knapp 34.000 Euro gekostet. Nach rund 2 Monaten Aufbauarbeiten ist es nun eingeweiht worden. Wie geht es auch für die vogtländischen Talente in der nordischen Kombination weiter? Nachdem das IOC entschieden hat, die Sportart von den Olympischen Winterspielen zu streichen, stehen die Athleten vor einer ungewissen Zukunft. Auch wenn der Fokus nun auf den geplanten Wettbewerben liegt, ist vor allem hinter dem Thema Finanzierung ein großes Fragezeichen. Jenny Nowak vom Bundesstützpunkt Klingenthal.
6: Die Weltcup-Saison, die bevorsteht, und die WM, da passiert jetzt erstmal nichts. Das läuft so weiter, wie es jetzt geplant war. Aber danach muss man natürlich schon weiter schauen, wie die Förderung weitergeht, wie das mit dem DOSB weitergeht, dass wir da auch unsere Behördenstellen weiter finanziert bekommen. Man kann da jetzt noch gar nicht genau sagen, wie es weitergeht oder wie das dann alles funktionieren wird. Da werden jetzt viele Sitzungen stattfinden.
4: Das waren die Vogtland-Radio-Nachrichten.
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3: Es ist jetzt ganz genau 16.03 Uhr. Es gibt nach wie vor Gefahrenstellen auf der A9, einmal Richtung Nürnberg zwischen Triptis und Dittersdorf. Hier derzeit stockend der Verkehr in und an einer Baustelle auf 1 Kilometer. Und Vorsicht bitte auf der A9 Richtung Nürnberg zwischen Lederhose und Triptis, ein defekter LKW auf dem Standstreifen. Ein Blitzer wurde gemeldet auf der Schuristraße in Plauen-Westend ist das, hier im 30er-KMH-Bereich. Und wenn Sie was entdecken, Staus, Blitzer, mehr, dann melden Sie uns das bitte kostenlos 0800 30 30 113 oder per WhatsApp die Nummer auf vogtlandradio.de. Dankeschön, gute Fahrt.
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3: Mit Jörg Ursprung und gleich mit dem Fußballwissen für Checker.

0: 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Mit Katrin Müller-Hohenstein. Heute mit der Frage, was machen Nationalspieler eigentlich nach ihrer aktiven Zeit?
1: Ach, die meisten sind nach der Karriere hauptberuflich pleite und in der Privatinsolvenz. Also gar nicht so schlecht, die Aussichten. Die wenigsten werden erfolgreiche Trainer wie Yogi oder Klinsy. Alle denken ja immer, so ein erfolgreicher Nationalspieler, der hat doch sicher ausgesorgt. Autos, Häuser, Frauen, oder nicht? Also die Ex-Kicker scheinen doch weiterarbeiten zu müssen oder zu wollen. Hier sind Gründungen von Start-ups und Markenübernahmen sehr beliebt. Arne Friedrich ist im Bereich Gesundheit und Lifestyle aktiv. Philipp Lahm hat die Mehrheit am Naturkosthersteller Schneekoppe übernommen. Thomas Berthold, immerhin Weltmeister von 1990, hat sich als Werbeikone für Kokosprodukte versucht. Und der japanische Superstar der 90er, Hidetoshi Nakata, produziert heute Edelsake, schrägerweise auch mit KitKat-Geschmack. Eine Flasche von Nakatas Reiswein kostet umgerechnet 2.500 Euro. Also, nicht nur der Sake läuft.
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1: Mit mir Lukas Wolf. Oelsnitz hat eine neue zweite Bürgermeisterin. Romy Jasinski von der Freien Oelsnitzer Bürgerschaft wurde bei der letzten Sitzung des Stadtrats in das Amt gewählt. Zuvor hatte der Stadtrat den krankheitsbedingten Rücktritt des bisherigen Stellvertreters André Hüttner bestätigt. Hüttner hatte sein Amt Ende Juni niedergelegt und erklärte, es nicht weiter ausüben zu wollen. Jasinski, die seit 2004 Ortsvorsteherin von Magwitz ist, kündigte an, dabei helfen zu wollen, Oelsnitz wieder auf den richtigen Kurs zu bringen. Die Stadt Oelsnitz hat den Haushaltsplan für 2026 in erster Lesung beraten. Demnach sind laufende Einnahmen von ca. 23,2 Millionen Euro und Ausgaben von etwa 24,9 Millionen Euro vorgesehen. Kämmerer Thorsten Stengel betonte, dass die Stadt den Defizit durch Rücklagen ausgleicht. Das ergibt einen Haushaltsbedarf von rund 2,6 Millionen Euro. Damit verbessert sich der Fehlbedarf gegenüber dem Vorjahr leicht. Der Haushalt enthält vor allem Mittel für soziale Leistungen und Infrastruktur, bleibt aber insgesamt defizitär. Daher ist die Gesetzmäßigkeit des Haushalts für 2026 nicht gegeben. Ab 2027 muss daher ein Haushaltskonsolidierungskonzept vorgelegt werden. Viel Aufregung sorgte die Neubeschaffung eines Kompaktgeräteträgers für den städtischen Bauhof. Ursprünglich sollte dieser für ca. 146.000 Euro gekauft werden. Doch aufgrund der Haushaltslage wurde dies überdacht. Das Fahrzeug wird für Winterdienst, Straßenreinigung, Grünpflege, Transportarbeiten und die Wildkrautbekämpfung eingesetzt. Der bisherige Geräteträger aus dem Jahr 2020 erlitt einen wirtschaftlichen Totalschaden. Nach einem Vergleich von Kauf, Leasing und Miete entschied sich der Stadtrat für eine 5-jährige Miete. Die Kosten liegen bei rund 2.775 Euro pro Monat, inklusive Wartung und Kundendienst. Und das waren sie wieder, unsere Ratsnews für diese Woche. Wir hören uns demnächst wieder. Also, bis bald.
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12: Es ist freundlich, sehr sonnig, aber es geht auch noch ein recht lebhafter Wind. 21 bis 24 Grad, paar harmlose Wolken, auf jeden Fall ist es trocken. In der Nacht 11 bis 15 Grad, in den nächsten Nächten ähnliche Werte. Und der freundliche Trend setzt sich fort. Morgen 21 bis 24 Grad, ähnlich wie heute. Viel Sonne, aber weniger Wind. Und Freitag, Samstag, Sonntag dann wieder stabiles Hochsommerwetter. 16.30 Uhr.
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13: Ich bin Sven Hopf. Beim Stadtradeln in Plauen sind dieses Jahr neue Rekorde aufgestellt worden. 443 Teilnehmer in 60 Teams legten innerhalb von 3 Wochen mehr als 101.000 Kilometer auf dem Fahrrad zurück, so die Stadt. In der Nähe der Talsperre Pühl haben unbekannte Diebe ihr Unwesen an einem Umspannwerk getrieben. Laut Polizei wurden mehrere Lagerräume aufgehebelt und Kabel sowie Messingklemmen geklaut. Der Gesamtschaden wird auf rund 60.000 Euro geschätzt. Wie geht es auch für die vogtländischen Talente in der nordischen Kombination weiter? Auch wenn der Fokus nun auf den geplanten Wettbewerben liegt, ist vor allem hinter dem Thema Finanzierung ein großes Fragezeichen, so Jenny Nowak vom Bundesstützpunkt Klingenthal. Soweit Vogtland Radio kompakt.
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12: Es ist 16.31 Uhr gerade geworden. Es gibt nach wie vor nicht viel. Wir haben noch die Störungen derzeit auf der A9. Zum einen hier bitte aufpassen in Richtung Nürnberg zwischen Triptis und Dittersdorf. Hier derzeit stockend der Verkehr in und an einer Baustelle. Und A9 in Richtung Nürnberg zwischen Lederhose und Triptis immer noch ein defekter LKW auf dem Standstreifen. Ansonsten keine weiteren großartigen Störungen. Geblitzt wird wohl in Plauen Westend, Schurichstraße im 30er km/h-Bereich. Und danke an Ronny. Der meldet aktuellen Blitzer in Reutnitz aus Richtung Molsdorf kommend. Staus, Blitzer, mehr melden auch Sie uns bitte. Kostenlos 0800 30 30 113 oder per WhatsApp die Nummer auf vogtlandradio.de.
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12: Mit Jörg Ursprung, sonnige Grüße.
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2: Ja, aus meteorologischer Sicht ist das Wetter so gesehen langweilig. Wir genießen den Sommer. Es geht zwar heute noch ein recht flotter Wind, der auch mal kräftig und kühl daherkommt, aber es gibt viel Sonnenschein, nur wenige Wolken. Und dieser Trend setzt sich fort. Auch morgen ähnliches Bild, aber weniger Wind. Viel Sonnenschein, 21 bis 24 Grad, wie aktuell auch. Und Freitag, Samstag, Sonntag sogar richtig schönes Hochsommerwetter, so 25 bis 27 Grad sind drin. Und dieser sommerliche Trend, der setzt sich auch in der kommenden Woche fort. Es bleibt schön und sommerlich. Und jetzt ist es 17 Uhr.
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3: Ich bin Sven Hopf. Beim Stadtradeln in Plauen sind dieses Jahr neue Rekorde aufgestellt worden. Laut Stadt haben 443 Teilnehmer in 60 Teams mitgemacht. Sie legten innerhalb von 3 Wochen mehr als 101.000 Kilometer auf dem Fahrrad zurück.
4: Die meisten Kilometer sammelte der Kirchgemeindebund Plauen vor dem VRT Plauen und der Firma Beusen Abgassysteme Plauen. Nach Angaben der Stadt liefern die aufgezeichneten Strecken wichtige Hinweise, um den Radverkehr in Plauen weiter zu verbessern. Die Siegerehrung mit den besten Teams und Einzelradlern ist nach den Sommerferien geplant. Matthias König, Vogtlandradio.
3: In der Nähe der Talsperre Pöhl haben unbekannte Diebe ihr Unwesen an einem Umspannwerk getrieben. Laut Polizei wurden mehrere Lagerräume aufgehebelt und Kabel sowie Messingklemmen geklaut. Der Gesamtschaden wird auf rund 60.000 Euro geschätzt. Zum Abtransport wurde offenbar ein Fahrzeug benutzt. Zeugen, die den Vorfall beobachtet haben könnten, sollen sich bei der Polizei melden. Die Kinder an der Sophienschule in Hof können nun wieder in den Pausen fleißig klettern. Wie die Stadt mitteilt, wurde eine neue sogenannte Seilnetzpyramide aufgestellt. Sie ersetzt nach 20 Jahren den alten Spielturm mit Rutsche. Das neue Spielgerät ist rund 8 Meter hoch und hat knapp 34.000 Euro gekostet. Nach rund 2 Monaten Aufbauarbeiten ist es nun eingeweiht worden. Wie geht es auch für die vogtländischen Talente in der nordischen Kombination weiter? Nachdem das IOC entschieden hat, die Sportart bei den Olympischen Winterspielen zu streichen, stehen die Athleten vor einer ungewissen Zukunft. Auch wenn der Fokus nun auf den geplanten Wettbewerben liegt, ist vor allem hinter dem Thema Finanzierung ein großes Fragezeichen. Jenny Nowak vom Bundesstützpunkt Klingenthal.
5: Die Weltcup-Saison, die bevorsteht, und die WM, da passiert jetzt erstmal nichts. Das läuft so weiter, wie es jetzt geplant war. Aber danach muss man natürlich schon weiter schauen, wie die Förderung weitergeht, wie das mit dem DOSB weitergeht, dass wir da auch unsere Behördenstellen weiter finanziert bekommen. Man kann da jetzt noch gar nicht genau sagen, wie es weitergeht oder wie das dann alles funktionieren wird. Da werden jetzt viele Sitzungen stattfinden.
3: Das waren die Vogtlandradio-Nachrichten.
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2: Es wird 17 Uhr und 3 Minuten gleich in wenigen Sekunden. Ja, da kam ganz aktuell was rein hier per WhatsApp.
6: Grüße. Unfall auf der B175 zwischen Weida und Burgersdorf. Leichte Verkehrsbehinderungen. Polizei ist schon vor Ort.
2: Dankeschön. Bernie hat es gemeldet, also B175 zwischen Weida und Burgersdorf. Da also aufpassen. Ansonsten, wer sich auskennt, am besten umfahren. Weitere Störungen gibt es noch von der A9 aktuell. Hier hartnäckig der stockende Verkehr auf der A9 Richtung Nürnberg. Zwischen Triptis und Dittersdorf in und an einer Baustelle und Gefahrenstelle auch noch auf der A9 Richtung Nürnberg zwischen Lederhose und Triptis. Hier ein defekter LKW auf dem Standstreifen. Blitzer haben wir gemeldet bekommen aus Plauen. Einmal Westend, Schuristraße im 30er-km/h-Bereich. Und Ronny, Dankeschön, der meldet einen Blitzer in Reutnitz aus Richtung Molsdorf kommend. Staus, Blitzer, mehr melden auch Sie uns bitte kostenlos. 0800 30 30 113 oder per WhatsApp. Die Nummer auf hochlandradio.de. Dankeschön. Gute Fahrt.
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2: Mit Jörg Ursprung und mit Luis Fonsi und Daddy Yankee.

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1: Ich bin Doro Hedrich. Der öffentliche Nahverkehr und der Fernverkehr steuern auf einen wachsenden Personalmangel zu. Nach einer Studie des Kompetenzzentrums Fachkräftesicherung sind 40% der Bus- und Straßenbahnfahrer mindestens 55 Jahre alt. Bis 2041 werden mehr als 60.000 Beschäftigte altersbedingt aus dem Berufsleben ausscheiden. Zwar profitieren Verkehrsunternehmen derzeit von Quereinsteigern aus anderen Branchen, doch diese Entlastung dürfte nur vorübergehend sein. Der Verband Deutscher Verkehrsunternehmen fordert daher bessere Arbeitsbedingungen. Frühere Generationen seien von einem starken Miteinander und einer kollegialen Solidarität geprägt, sagte VDV-Präsident Ingo Wortmann. Man fährt dann für den anderen am Wochenende, springt im Krankheitsfalle ein. Die jüngere Generation erwarte hingegen andere Arbeitsbedingungen. Vermehrt gehe es etwa um flexiblere Arbeitszeitmodelle. Experten empfehlen zudem, ältere Beschäftigte mit altersgerechten Arbeitsbedingungen und Gesundheitsangeboten länger im Erwerbsleben zu halten und den Wissenstransfer frühzeitig zu sichern.
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13: Ja, der lebhafte Wind, der lässt so ein bisschen nach jetzt in Richtung Abend. Er zeigt noch etwas Präsenz, aber ist da nicht mehr ganz so lebhaft unterwegs. Und die Sonne, die bleibt. Temperatur 21 bis 24 Grad. In der Nacht aufgelockert, bewölkt bei 11 bis 15. Es geht so weiter. Der Trend, der sommerliche, setzt sich fort. Morgen, ähnlich wie heute, zu 21 bis 25 Grad. Viel Sonnenschein, weniger Wind. Und Freitag, Samstag, Sonntag dann ja pures Sommerwetter bei 25 bis 28 Grad. Stellenweise, die sind drin und es gibt viel Sonne. Es ist jetzt 17.30 Uhr.
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14: Ich bin Sven Hopf. Wann wird das Sportforum Vogtland zur neuen Handballhochburg? Die Stadt Plauen hat jetzt gegenüber Vogtlandradio den Eingang eines Gutachtens des Betreibervereins Oberlosa bestätigt. Nach Angaben von Vereinspräsident Bernd Mertner werden darin 847 Baumängel aufgeführt, die nun nach Rathausangaben geprüft werden. Beim Stadtradeln in Plauen sind dieses Jahr neue Rekorde aufgestellt worden. 443 Teilnehmer an 60 Teams legten innerhalb von 3 Wochen mehr als 101.000 Kilometer auf dem Fahrrad zurück. Wie geht es auch für die vogtländischen Talente in der nordischen Kombination weiter? Auch wenn der Fokus nun auf den geplanten Wettbewerben liegt, ist vor allem hinter dem Thema Finanzierung ein großes Fragezeichen, so Jenny Nowak vom Bundesstützpunkt Klingenthal. Soweit Vogtlandradio kompakt.
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13: Es ist 17.31 Uhr Grad geworden und es gibt's Großartiges. Es gibt hier derzeit noch Die Warnung für die A9 Richtung Nürnberg. Zwischen Lederhose und Tripp ist immer noch ein defekter LKW auf dem Standstreifen. Und betroffen ist von einem Unfall die B175. Bernie hat es vorhin auch gemeldet hier per WhatsApp. Dankeschön. Also konkret B175 zwischen Burkersdorf und Weider. Hier kommt es ebenfalls zu Störungen nach Unfall. Wer sich da auskennt, am besten weiträumig umfahren. Ronny, danke. Der hat zuletzt einen Blitzer gemeldet in Reutnitz aus Richtung Molsdorf kommend. Und wenn Sie noch was entdecken, Staus, Blitzer, mehr, dann melden Sie uns das bitte kostenlos 0800 30 30 113 oder per WhatsApp die Nummer auf hochlandradio.de.
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13: Mit Jürgen Sprung, mit dem Kinotipp gleich. Wir tauchen ein in die Welt Vajanas und außerdem schauen wir noch mal kurz zur Tour de France und der heutigen Etappe.

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1: Hör je, auch an Kinofilmen merkt man, wie die Zeit vergeht. 10 Jahre ist es bereits her, dass die mutige Vaiana im gleichnamigen Disney-Animationsabenteuer zum ersten Mal unterwegs war. Jetzt kommt ein neuer Vaiana-Teil. Morgen läuft er offiziell deutschlandweit an. Sie setzt also erneut die Segel, um sich über das Riff ihrer Heimatinsel Motunui hinauszuwagen und ihr Volk zu retten. Das Ganze in der wunderbaren Disney-Realverfilmung Vaiana. Mehr jetzt von Mario Hartwig.
2: Ich kenne ein ganz tolles Mädchen. Sie hebt sich von allen ab. Sie liebt das Meer, ihre Insel. Macht die Familie sehr stolz.
3: Hör mir zu. Jenseits unseres Riffs lauern Dämonen in der Finsternis. Vaiana, der Ozean hat dich auserwählt. Finde Maui. Bring das Herz nach die Fete zurück und rette die Welt.
4: Dank starkem Rückenwind findet Vaiana den gesuchten Maui ziemlich schnell.
5: Maui, Halbgott des Windes und des Meeres.
6: Held der Seefahrer.
5: Hä?
6: Es heißt korrekt Maui. Formwandler, Halbgott des Windes und des Meeres. Held der Seefahrer. Ah, Seefahrerinnen. Fahrer und Fahrerinnen.
5: Dankeschön.
6: Voll gerne.
4: Doch als sie den gewieften Halbgott um Hilfe bittet, lässt der Vaiana erstmal ein bisschen zappeln.
6: Ich gehe nicht mit einer Sterblichen auf eine Mission.
5: Meine Insel, mein Volk, wird nicht überleben, wenn wir das nicht hinkriegen. Der Ozean hat mich auserwählt. Und er wählte auch dich.
4: Und deshalb stürzen sie sich dann doch noch gemeinsam ins Abenteuer.
6: Hör zu, Prinzessin. Wenn du das wirklich willst, liegt ein Ozean voller Gefahren vor dir.
5: Ich bin keine Prinzessin. Ich bin die Tochter des Chiefs. Die Zukunft meines Volkes.
6: Bereit, eine Heldin zu sein?

Ab morgen zu sehen, das Abenteuer deutschlandweit in den Kinos in Deutschland, auch bei uns im Kapitol, Disneys Animationsabenteuer in der Realverfilmung Vaiana. 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

0: Rosenstolz. Heute Nacht. Im Original übrigens von der Band Spliff.
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0: So, und schon ist die fünfte Etappe rum, gerade zu Ende gegangen, muss man sagen. Das ist top aktuell, die verschnaufen da alle noch, die Fahrradfahrer. Einige müssen auch noch ins Ziel kommen, aber Fakt ist, Olaf Koigi gewinnt in Pau und Zweiter wird Max Kanter, Dritter Tim Merlier. Ja, Pogacar hatte ja gesagt, er hat so ein bisschen körperliche Probleme, deswegen etwas abgeschlagen. Allgemein keine leichte Anfahrt heute zum Zielen. Ja, da hat es kurz vor dem Ziel auch nochmal einen Sturz im Hauptfeld gegeben. Einige Fahrer sind im Kreisverkehr zu Boden gegangen. Offenbar auch Thorstein Tränen, aber der konnte dann schnell weiterfahren. Ja, ich nenne ihn deswegen, weil er Träger des gelben Trikots ist derzeit. Also, Decathlon-Fahrer Olaf Koigi, der gewinnt heute die fünfte Etappe. Wie erwähnt, Max Kanter als Zweiter dahinter und Dritter Tim Merlier.
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1: Das ist weiterhin schön und sehr sonnig. Bisschen Wind geht noch, der auch mal böig daherkommt, aber er lässt so in Richtung oder durch den Abend jetzt hinein ein bisschen nach. Und die Sonne bleibt in der Nacht dann auch aufgelockert bewölkt. Aktuell die Werte so ein bisschen was über 20 Grad, so 21 bis 23. In der Nacht 11 bis 15. Der freundliche Trend setzt sich fort. Sommerlich bleibt's. Morgen ebenfalls bis 21 bis 25 Grad, viel Sonne, nicht mehr ganz so viel Wind. Und ab Freitag kommt dann Hochsommer auf uns zu, auch übers Wochenende. So 25 bis 27 Grad sind dann durchaus drin und es bleibt meistens voll sonnig. Und jetzt ist es 18 Uhr.
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2: Ich bin Sven Hopf. Wann wird das Sportforum Vogtland zur neuen Handballhochburg? Die Stadt Plauen hat jetzt gegenüber Vogtlandradio den Eingang eines Gutachtens des Betreibervereins Oberlosa bestätigt.
3: Nach Angaben von Vereinspräsident Bernd Mertner werden darin 847 Baumängel aufgeführt, die nun nach Rathausangaben geprüft werden. Für den künftigen Betreiber hat die schnelle Beseitigung der Mängel oberste Priorität, damit die Hallenausstattung eingebaut werden kann. Der SV 04 will dafür selbst mehr als 310.000 Euro investieren. Die Aufnahme des Punktspielbetriebs verzögert sich daher bis zum Jahresende. Romy Blank, Vogtlandradio.
2: Beim Stadtradeln in Plauen sind dieses Jahr neue Rekorde aufgestellt worden. Laut Stadt haben 443 Teilnehmer in 60 Teams mitgemacht. Sie legten innerhalb von 3 Wochen mehr als 101.000 Kilometer auf dem Fahrrad zurück. Nach Angaben der Stadt liefern die aufgezeichneten Strecken wichtige Hinweise, um den Radverkehr in Plauen weiter zu verbessern. Die Siegerehrung mit den besten Teams und Einzelradlern ist nach den Sommerferien geplant. In der Nähe der Talsperre Pöhl haben unbekannte Diebe ihr Unwesen an einem Umspannwerk getrieben. Laut Polizei wurden mehrere Lagerräume aufgehebelt und Kabel sowie Messingklemmen geklaut. Der Gesamtschaden wird auf rund 60.000 Euro geschätzt. Zum Abtransport wurde offenbar ein Fahrzeug benutzt. Zeugen, die den Vorfall beobachtet haben könnten, sollen sich bei der Polizei melden. Die Kinder an der Sophienschule in Hof können nun wieder in den Pausen fleißig klettern. Wie die Stadt mitteilt, wurde eine neue sogenannte Seilnetzpyramide aufgestellt. Sie ersetzt nach 20 Jahren den alten Spielturm mit Rutsche. Das neue Spielgerät ist rund 8 Meter hoch und hat knapp 34.000 Euro gekostet. Nach rund 2 Monaten Aufbauarbeiten ist es nun eingeweiht worden. Wie geht es auch für die vogtländischen Talente in der nordischen Kombination weiter? Nachdem das IOC entschieden hat, die Sportart von den Olympischen Winterspielen zu streichen, stehen die Athleten vor einer ungewissen Zukunft. Auch wenn der Fokus nun auf den geplanten Wettbewerben liegt, ist vor allem hinter dem Thema Finanzierung ein großes Fragezeichen. Jenny Nowak vom Bundesstützpunkt Klingenthal.
4: Die Weltcup-Saison, die bevorsteht, und die WM, da passiert jetzt erstmal nichts. Das läuft so weiter, wie es jetzt geplant war. Aber danach muss man natürlich schon weiter schauen, wie die Förderung weitergeht, wie das mit dem DOSB weitergeht, dass wir da auch unsere Behördenstellen weiter finanziert bekommen. Man kann da jetzt noch gar nicht genau sagen, wie es weitergeht oder wie das dann alles funktionieren wird. Da werden jetzt viele Sitzungen stattfinden.
2: Das waren die Vogtlandradio-Nachrichten.
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1: Es ist genau 18:03. Nach wie vor, die Störung auf der A9 Richtung Nürnberg zwischen Lederhose und Tripp, das ist ein defekter LKW auf dem Standstreifen. Dann hat es einen Unfall gegeben auf der B175 zwischen Weider und Burkersdorf. Das hatte Bernie von hier auch durchgegeben, Dankeschön. Und von Ronny und Sturmi, da kommt die Warnung, geblitzt wird in Reutnitz aus Richtung Molsdorf kommend. Ja, das ist am Ortseingang Reutnitz wohl. Dankeschön fürs Melden. Staus, bitte mehr melden auch Sie uns bitte kostenlos 0800 30 30 113 oder per WhatsApp die Nummer auf vogtlandradio.de. Dankeschön.
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ein echter Klassiker aus 1982, Toto und Rosanna. Im Vogtlandradio an diesem Mittwochabend, 8. Juli. Wir kommen zum musikalischen Kalenderblatt. Ein Geburtstagskind ist da heute zu finden, das heißt Beck David Campbell. Beck ist sein Künstlername, alias Beck Hansen oder Hansen. Er ist US-amerikanischer Musiker, Sänger, Multiinstrumentalist, er ist Musikproduzent und er ist tatsächlich siebenfacher Grammy-Preisträger, obwohl man ihn gar nicht so wahnsinnig kennt. Ja, tatsächlich wurde die Musik von Beck der Anfangszeit auch definitiv zur gängigen alternativen Musik der 1990er gezählt. Ja, also er hatte immer so eine Missachtung von Genre-Konventionen. Er hatte immer ironische Texte und dazu auch dann die Verbindung mit Samples und mit seiner Multi-Instrumentalisierung hat er einfach für seinen ganz eigenen Stil gesorgt. Er brachte da auch Elemente aus Rock, Folk, Country, Beatnik oder auch modernem Hip-Hop zusammen. Er spielt, ich habe es gesagt, er ist Multi-Instrumentalist, er spielt Gitarre, Bass, Piano, Synthesizer, Schlagzeug und Mundharmonika und einen Hit, den gibt es sicherlich, den kennt auch der eine oder andere.

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7: Es geht freundlich und sonnig durch diesen Mittwochabend. Bisschen Wind noch, aber der hat etwas nachgelassen. Und im Laufe des späteren Abends wird er noch mehr nachlassen. Morgen ist dann ebenfalls viel Platz für Sonnenschein. Ähnliche Temperaturen heute in der Tagesspitze wie heute, so bei 21 bis 24, 25 Grad. Morgen auch viel Sonne, aber eben nicht mehr so viel Wind. Und ab Freitag wird es dann richtig schön. Und da gibt es stabiles Hochsommerwetter. Freitag, Samstag, Sonntag 25 bis 27, teilweise 28 Grad. Es bleibt trocken und es gibt viel von unserem Powerstern.
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7: Es ist gleich 18.31 Uhr, eine Störung noch von der A9, aktuell in Richtung Nürnberg zwischen Lederhose und Tripp, ist ein defekter LKW auf dem Standstreifen, da bitte entsprechend vorsichtig fahren. Geblitzt wird noch, das kam hier zuletzt rein von Sturmi und Ronny in Reutnitz aus Richtung Molsdorf kommend. Das war's, gut ankommen, weitermachen.
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1: Der heutige Coversong, der heißt Ça plane pour moi. Ja, das heißt mal locker flockig übersetzt. Bei mir läuft alles super oder ich schwebe. Ja, alles im grünen Bereich. So kann man das machen. Im Original kommt das Ding eigentlich aus Belgien. Das wurde 1977 gemacht von dem Musiker Plastic Bertrand. Dahinter steckt eigentlich ein Künstler namens Roger François Jouret. Riesennummer von ihm, eigentlich auch die einzige, die so richtig erfolgreich war im Mainstream. Und in den 90ern, 1993, hat sich das Ding Leila Kay geschnappt. Eine schwedische Popsängerin, marokkanische Abstammung. Die hat in den 90ern so ein paar erfolgreiche Dinge gemacht. Recht große musikalische Spannbreite. Von Rap über Reggae-Dance bis Rockmusik. So ein bisschen Techno war auch mit drin. Also sie hat das Ding wesentlich härter interpretiert. Also Leila Kay und ihre Version von Ich schwebe, alles im grünen Bereich oder im französischen Ça plane pour moi.

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1: Es ist schön, es bleibt schön. Das war's eigentlich schon. Was? Noch ein paar Zahlen und Fakten dazu? Ja, okay, gut. Also über 20 Grad nach wie vor. Der Wind ist noch etwas flott unterwegs, lässt aber mehr und mehr nach. Und die Temperaturen in der Nacht bei 11 bis 15 Grad. Noch mehr Fakten? Ja, ja gut, morgen ähnliche Werte. 21 bis 24 Grad. Ähnlich wie heute viel Sonne, aber weniger Wind. Und ab Freitag kommt dann sogar Hochsommer zu uns rein und bleibt auch übers Wochenende. 25 bis stellenweise 28 Grad. Freitag, Samstag, Sonntag und das Ganze bei sehr viel Sonnenschein. Es bleibt auf jeden Fall trocken. Genug der Worte. 19 Uhr ist es jetzt.
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2: Ich bin Sven Hopf. Auch Landrat Thomas Hennig blickt nach der Entscheidung des IOC, die nordische Kombination von den Olympischen Winterspielen zu streichen, mit Sorge auf die Zukunft des Bundesstützpunkt Klingenthal. Zwar herrsche für die nahe Zukunft Planungssicherheit, jedoch müsse nun geklärt werden, wie es mit der Finanzierung und Förderung weitergeht. Dazu soll es zeitnah mit den Entscheidungsträgern Gespräche geben. Wann wird das Sportforum Vogtland zur neuen Handballhochburg? Die Stadt Plauen hat jetzt gegenüber Vogtland Radio den Eingang eines Gutachtens des Betreibervereins Oberlosa bestätigt.
3: Nach Angaben von Vereinspräsident Bernd Mertner werden darin 847 Baumängel aufgeführt, die nun nach Rathausangaben geprüft werden. Für den künftigen Betreiber hat die schnelle Beseitigung der Mängel oberste Priorität, damit die Hallenausstattung eingebaut werden kann. Der SV 04 will dafür selbst mehr als 310.000 Euro investieren. Die Aufnahme des Punktspielbetriebs verzögert sich daher bis zum Jahresende. Romy Blank, Vogtland Radio.
2: Bei einigen Plauenern dürfte heute Morgen das Wasser aus den Hähnen noch etwas trüb gewesen sein. Grund war ein Wasserrohrbruch am vergangenen Abend auf Höhe Fuchsloch, teilte der ZWAF mit. Nach etwa 2 Stunden konnte das Rohrnetz aber umgestellt und die Versorgung mit Trinkwasser wieder gewährleistet werden. Die Leitungen sind auch heute noch einmal gespült worden. Sie prägen seit den späten Tagen der DDR das Erscheinungsbild von Ellefeld. Nun kann am Göltschtalblick ein weiterer Wohnblock grundhaft saniert werden. Wie der CDU-Landtagsabgeordnete Sören Vogt mitteilt, wurden Fördermittel in Höhe von 1,3 Millionen Euro bewilligt. So werden unter anderem ein Aufzugsschacht und moderne Wohnungen entstehen. Unter anderem Plauen und Gera haben sich heute an der Aktion der Organisation Mayors for Peace beteiligt, also Bürgermeister für den Frieden. Am Rathaus wurde eine Flagge gehisst, um ein Zeichen für eine friedliche Welt ohne Atomwaffen zu setzen. Dem Netzwerk Mayors for Peace gehören mittlerweile über 8000 Städte und Gemeinden aus 166 Ländern an. Das waren die Top-Themen des Tages.
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1: Es ist 19.02 Uhr gerade geworden und ja, alles schick, soweit gute, ausgewogene Verkehrssituationen auf den Straßen im Vogtland-Radiosendegebiet. Ja, warte mal, ich muss mal gucken hier. Nee, nichts, auch nichts. Also, wir haben noch einen Blitzer gemeldet bekommen. Von Sturmi und Ronny nehme ich nochmal mit. In Reutnitz zuletzt entdeckt, aus Richtung Mohlsdorf kommend. Gute Fahrt.
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großartige Band, großartiger Sound, heißt ja auch so Speed of Sound, der Titel von Coldplay aus 2005. Damit nahtlos übergegangen zum Feierabendsong. Das Ding kommt aus dem 1976, wurde ein Nummer 1 Hit und es gab 1978 einen Grammy dafür. Von den Eagles kommt das Teil und ich habe mir gedacht, das passt hervorragend an diesen schönen Mittwoch-Sommerabend Hotel California. Das Lied wurde von fast allen Mitgliedern zusammengeschrieben. Don Felder, Glenn Frey, Don Henley, alle haben da mitgewirkt. Und wie gesagt, 1976 wurde dann

hält an einem abgelegenen Hotel und beschließt, dort zu übernachten. Als er sich nähert, lassen ihn seine Eindrücke zweifeln. Ja, das zeigt auch die Textpassage »This could be heaven or this could be hell«. Aber er entschließt sich einzutreten. Er bekommt sein Zimmer zugewiesen und erkennt bald, dass die Bewohner eine eingeschworene Gemeinschaft bilden. Sie wirken zwar alle gastfreundlich, jedoch sind sie selbst Gefangene ihrer Süchte, denen sie willenlos nachgehen. Wer das Hotel California einmal betreten hat, kann es niemals wieder verlassen.

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1: Frisches Obst ist immer gut. Und ich habe gelesen, dass man Obst nicht ungewaschen essen soll. Aber ich gehe doch nicht vor jedem Apfel duschen.

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1: In der Nacht ist es locker bewölkt bis sternenklar im Vogtland bei maximal 12 Grad. Morgen erwartet uns ein trockener Mix aus Sonne und Wolken. Die Temperaturen erreichen bis zu 24 Grad. In Richtung Freitag und Samstag werden die sonnigen Phasen länger und die Temperaturen steigen auf maximal 26 Grad.
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1: Ich bin Sven Hopf. Auch Landrat Thomas Hennig blickt nach der Entscheidung des IOC, die nordische Kombination von den Olympischen Winterspielen zu streichen, mit Sorge auf die Zukunft des Bundesstützpunkt Klingenthal. Zwar herrsche für die nahe Zukunft Planungssicherheit, jedoch müsse nun geklärt werden, wie es mit der Finanzierung und Förderung weitergeht. Dazu soll es zeitnah mit den Entscheidungsträgern Gespräche geben. Wann wird das Sportforum Vogtland zur neuen Handballhochburg? Die Stadt Plauen hat jetzt gegenüber Vogtland Radio den Eingang eines Gutachtens des Betreibervereins Oberloser bestätigt.
2: Nach Angaben von Vereinspräsident Bernd Mertner werden darin 847 Baumängel aufgeführt, die nun nach Rathausangaben geprüft werden. Für den künftigen Betreiber hat die schnelle Beseitigung der Mängel oberste Priorität, damit die Hallenausstattung eingebaut werden kann. Der SV04 will dafür selbst mehr als 310.000 Euro investieren. Die Aufnahme des Punktspielbetriebs verzögert sich daher bis zum Jahresende. Romy Blank, Vogtland Radio.
1: Bei einigen Plauenern dürfte heute Morgen das Wasser aus den Hähnen noch etwas trüb gewesen sein. Grund war ein Wasserrohrbruch am vergangenen Abend auf Höhe Fuchsloch, teilte der ZWAF mit. Nach etwa 2 Stunden konnte das Rohrnetz aber umgestellt und die Versorgung mit Trinkwasser wieder gewährleistet werden. Die Leitungen sind auch heute noch einmal gespült worden. Sie prägen seit den späten Tagen der DDR das Erscheinungsbild von Ellefeld. Nun kann am Göltschtalblick ein weiterer Wohnblock grundhaft saniert werden. Wie der CDU-Landtagsabgeordnete Sören Vogt mitteilt, wurden Fördermittel in Höhe von 1,3 Millionen Euro bewilligt. So werden unter anderem ein Aufzugsschacht und moderne Wohnungen entstehen. Unter anderem Plauen und Gera haben sich heute an der Aktion der Organisation Mayors for Peace beteiligt, also Bürgermeister für den Frieden. Am Rathaus wurde eine Flagge gehisst, um ein Zeichen für eine friedliche Welt ohne Atomwaffen zu setzen. Dem Netzwerk Mayors for Peace gehören mittlerweile über 8000 Städte und Gemeinden aus 166 Ländern an. Das waren die Top-Themen des Tages.

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1: In der Nacht ist es locker bewölkt bis sternenklar im Vogtland bei maximal 12 Grad. Morgen erwartet uns ein trockener Mix aus Sonne und Wolken. Die Temperaturen erreichen bis zu 24 Grad. In Richtung Freitag und Samstag werden die sonnigen Phasen länger und die Temperaturen steigen auf maximal 26 Grad.
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1: Ich bin Sven Hopf. Auch Landrat Thomas Hennig blickt nach der Entscheidung des IOC, die nordische Kombination von den Olympischen Winterspielen zu streichen, mit Sorge auf die Zukunft des Bundesstützpunkt Klingenthal. Zwar herrsche für die nahe Zukunft Planungssicherheit, jedoch müsse nun geklärt werden, wie es mit der Finanzierung und Förderung weitergeht. Dazu soll es zeitnah mit den Entscheidungsträgern Gespräche geben. Wann wird das Sportforum Vogtland zur neuen Handballhochburg? Die Stadt Plauen hat jetzt gegenüber Vogtland Radio den Eingang eines Gutachtens des Betreibervereins Oberlosa bestätigt.
2: Nach Angaben von Vereinspräsident Bernd Mertner werden darin 847 Baumängel aufgeführt, die nun nach Rathausangaben geprüft werden. Für den künftigen Betreiber hat die schnelle Beseitigung der Mängel oberste Priorität, damit die Hallenausstattung eingebaut werden kann. Der SV 04 will dafür selbst mehr als 310.000 Euro investieren. Die Aufnahme des Punktspielbetriebs verzögert sich daher bis zum Jahresende. Romy Blank, Vogtland Radio.
1: Bei einigen Plauenern dürfte heute Morgen das Wasser aus den Hähnen noch etwas trüb gewesen sein. Grund war ein Wasserrohrbruch am vergangenen Abend auf Höhe Fuchsloch, teilte der ZWAF mit. Nach etwa 2 Stunden konnte das Rohrnetz aber umgestellt und die Versorgung mit Trinkwasser wieder gewährleistet werden. Die Leitungen sind auch heute noch einmal gespült worden. Sie prägen seit den späten Tagen der DDR das Erscheinungsbild von Ellefeld. Nun kann am Göltschtalblick ein weiterer Wohnblock grundhaft saniert werden. Wie der CDU-Landtagsabgeordnete Sören Vogt mitteilt, wurden Fördermittel in Höhe von 1,3 Millionen Euro bewilligt. So werden unter anderem ein Aufzugsschacht und moderne Wohnungen entstehen. Unter anderem Plauen und Gera haben sich heute an der Aktion der Organisation Mayors for Peace beteiligt, also Bürgermeister für den Frieden. Am Rathaus wurde eine Flagge gehisst, um ein Zeichen für eine friedliche Welt ohne Atomwaffen zu setzen. Dem Netzwerk Mayors for Peace gehören mittlerweile über 8000 Städte und Gemeinden aus 166 Ländern an. Das waren die Top-Themen des Tages.

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0: 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Widder.
1: Sie wollen die Bande mit einer bestimmten Person enger schnüren. Das ruft Glücksgefühle in Ihnen hervor und Sie haben Mut zum Außergewöhnlichen.
0: Stier.
1: Ihre Hoffnungen und Wünsche scheinen Realität zu werden. Je nachdem, welchen Bereich Ihres Lebens das betrifft, brechen nun verheißungsvolle Zeiten an.
0: Zwillinge.
1: Tatkraft bringt Sie nun vor allem beruflich voran, wenn es sich um kreative Projekte handelt. Die Sterne stärken Ihren Sinn für das, was bei anderen ankommt, auch wenn es ungewöhnlich ist.
0: Krebs.
1: Die Sterne begünstigen Ihre Anstrengungen. Zurzeit arbeiten Sie am besten, wenn Sie allein vorgehen.
0: Löwe.
1: Sorgen Sie körperlich für Ausgleich, damit Ihre Gefühle und der Stress, selbst wenn er positiv ist, nicht körperliche Reaktionen hervorrufen.
0: Jungfrau.
1: Wenn Sie kleine Erholungspausen und Entspannungen in Ihrem Alltag bewerkstelligen können, kommen Sie fit und vital durch die Woche.
0: Waage.
1: Vermutlich warten Sie schon lange auf ein Zeichen oder eine Antwort aus einer ganz bestimmten Richtung. Bald werden Sie schlauer sein.
0: Skorpion.
1: Sie bekommen grünes Licht für eine Entscheidung. Sie müssen nun auch zeigen, dass Sie der Sache gerecht werden können. Legen Sie los.
0: Schütze.
1: In einer Beziehung gibt es jetzt wieder mehr Zeit für gelebte Liebe in der Zweisamkeit. Nutzen Sie die Chance, sich wieder näher zu kommen und Brücken zu schlagen.
0: Steinbock.
1: Bauen Sie jetzt vor allem auf Ihre Intuition und Fantasie. Schöpferische Arbeiten, denen Sie am besten allein und zurückgezogen nachgehen, gedeihen jetzt prächtig.
0: Wassermann.
1: Sie träumen nicht nur, sondern haben nun die Möglichkeit, Ihre Träume auch zu verwirklichen. Bloßes Funktionieren oder starkes Karrierestreben liegen Ihnen gerade nicht.
0: Fische.
1: Körperlich sind Sie bestens drauf und könnten alles geben. Es ist aber sinnvoll, die Freizeit erholsam zu gestalten, denn Ihre einzige Gefahr liegt darin, dass Sie sich nun überfordern.

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